Auch kein gewöhnlicher Sonntag. Der Berlin-Marathon steht an und da gilt es natürlich auf den Wetterbericht zu schauen und der kann sich blicken lassen. 21 Grad maximal, die ein oder anderen Sonnenstrahlen wird es heute garantiert geben und dazu sind nur normale Wolkenfelder am Himmel zu erkennen. Ohne großartige Regenwolken geht es durch den Tag und auch zum Start der neuen Woche soll es genauso freundlich weitergehen. Hier sogar mit 23 Grad, am Dienstag sind 24 möglich und am Mittwoch sogar nochmal 25 Grad.

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1: Mit diesen Worten beginnt die Bibel. Am Anfang schuf Gott den Himmel und die Erde. Die Erde aber hatte noch kein Leben und keine Schönheit. Es war alles wirr und wüst. Und der Geist Gottes wehte über der unendlichen Wirrnis. Und Gott sprach, es werde Licht. Und es ward Licht. Und Gott sah, dass das Licht gut war. Er schied das Licht von der Finsternis und nannte das Licht Tag und die Finsternis Nacht. So wurde Abend und Morgen, der erste Tag.

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1: Ich bin Tine Klimach. Außenminister Wadephul sieht nach seinem Gespräch mit dem russischen Kollegen Lavrov weiterhin große Differenzen bei den Bemühungen um ein Ende des Ukraine-Kriegs. Dem ZDF sagte er, sein Angebot zur Deeskalation sei in Moskau bislang nicht auf offene Ohren gestoßen.
2: Mir war es wichtig, klarzumachen, dass Deutschland derartige Dinge wie den Drohnenangriff in Leipzig nicht akzeptiert, dass das eine Eskalation ist, die nicht akzeptabel ist. Und ich habe Russland klar gewarnt, nicht so weiterzumachen. Wir können uns verteidigen, wir können uns wehren, das werden wir auch tun. Ich habe ihm angeboten, zu deeskalieren, insbesondere auch mit Blick auf die Situation in der Ukraine, aber das hat noch keine offenen Ohren gefunden.
1: Ob es weitere Gespräche geben wird, liegt im Wesentlichen in russischer Hand, so Bundesaußenminister Wadephul. Die SPD stemmt sich gegen Reformpläne von CDU-Gesundheitsminister Lindemann bei der Pflege. Wenige Tage vor dem Kabinettstermin kündigt SPD-Fraktionschef Mirsch in der Bild an, ein reines Kürzungspaket mache die SPD-Bundestagsfraktion so nicht mit.
3: Die Pflegekassen schlagen Alarm. Das Geld reicht hinten und vorne nicht. Darum will die Regierung sie noch stärker als jetzt entlasten. Am Mittwoch will Gesundheitsminister Lindemann seine Pläne im Kabinett vorlegen. Doch das könnte an der SPD scheitern. Denn die fordert strukturelle Reformen und dass sich Privatversicherte stärker beteiligen. Der aktuelle Vorschlag sei vor allem ein Kürzungspaket. Die SPD wirbt außerdem nach wie vor für einen Preisdeckel für Pflegende in Heimen. Denn die müssen aktuell im Schnitt fast 3.400 Euro im Monat aus eigener Tasche dazu zahlen. Thomas Bremser, Nachrichtenredaktion.
1: Papst Leo hat bei seinem Frankreich-Besuch in Paris eine Messe mit rund 800.000 Menschen gefeiert. Zuvor wurde das Oberhaupt der katholischen Kirche bei einer Fahrt im Papamobil über den Champs-Élysées von einer großen Menschenmenge bejubelt. Am Nachmittag reiste der Papst weiter zum Wallfahrtsort Lourdes. Zum Sport. Die deutsche Fußballnationalmannschaft bestreitet heute Abend ihr erstes Heimspiel unter dem neuen Bundestrainer Jürgen Klopp. Gegner im ausverkauften Augsburger Stadion ist Griechenland. 3 Tage nach dem 1:1 zum Auftakt der Nations League gegen die Niederlande strebt Klopp mit der DFB-Auswahl seinen ersten Sieg an.
4: Ein Blick auf das Wetter heute am Marathonsonntag und er scheint sich vom freundlichen Samstag gestern eine Scheibe abzuschneiden. Auf sie warten abermals Topwerte bis zu 21 Grad. Auch Sonnenstrahlen wird es wieder zu genießen geben, nicht gerade weniger. Gelegentlich mischen da nur ein paar normale Wolkenfelder mit. Keine Regenwolken, so viel steht fest. Auch morgen am Montag soll es trocken und freundlich weitergehen mit 23 Grad. 24 Grad erwarten wir am Dienstag.

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1: Erich Kästner. Humor. Jeder Mensch erwerbe sich Humor. Das ist nicht unmöglich, denn immer und überall ist es einigen gelungen. Der Humor rückt den Augenblick an die rechte Stelle. Er lehrt uns die wahre Größenordnung und die gültige Perspektive. Er macht die Erde zu einem kleinen Stern und die Weltgeschichte zu einem Atemzug und uns selber bescheiden. Das ist viel. Bevor man das Erb und das Erzübel, die Eitelkeit, nicht totgelacht hat, kann man nicht beginnen, das zu werden, was man ist.

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1: Ich bin Tine Klimach. Russlands Außenminister Lavrov hat den europäischen Staaten vor den Vereinten Nationen vorgeworfen, Friedensverhandlungen über die Ukraine zu behindern. Europa tue alles, um eine politische Lösung zu verhindern, so Lavrov. Zugleich kündigte er an, Russland werde seinen Krieg gegen die Ukraine fortsetzen und seine militärischen Ziele erreichen. Welche Rechte haben Kundinnen und Kunden, wenn das T-Shirt beim ersten Tragen reißt oder das Spielzeug schnell den Geist aufgibt? Das sollen sie schneller als bislang erkennen können. Ab heute müssen dafür in der ganzen EU 2 einheitliche Labels verwendet werden.
2: Es gibt jetzt 2 neue Labels, die beim Kauf von Konsumgütern die Kunden über ihre Rechte informieren sollen. Das eine ist das sogenannte Gewährleistungslabel. Das wird nicht an dem Gegenstand angebracht, den man kauft, sondern es wird überall an der Wand oder neben der Kasse zu sehen sein, mit einer Menge Text. Der klärt unter anderem darüber auf, dass es in der EU eine Gewährleistung von mindestens 2 Jahren gibt. Außerdem gibt es künftig ein sogenanntes Garant-Label. Das sieht man, wenn der Händler ohne zusätzliche Kosten mehr als 2 Jahre Garantie gibt. Aus Brüssel, Dieter Ebeling.
1: Milch, Joghurt und Quark könnten bald schon wieder teurer werden. Erste Gespräche über die Preise der sogenannten weißen Linie laufen bereits, bestätigte der Milchindustrieverband der Deutschen Presseagentur. Hintergrund ist unter anderem der Klimawandel.
3: Trinkmilch, Joghurt, Quark und Co. Die Nachfrage nach Milchprodukten boomt und Grund ist unter anderem der Proteinhype. Gleichzeitig ist das Angebot knapper geworden. Die Dürre im Sommer und der befürchtete starke El Niño-Effekt lassen die Lieferungen einbrechen. Derzeit liegt der Milchpreis auf einem 5-Jahrestief. Preiserhöhungen seien daher durchaus angebracht, heißt es aus der Branche. Auch die Landwirte drängen auf Preisanpassungen. Sie verweisen darauf, dass die hohen Kosten für Dünger, Energie und Treibstoff ihre Betriebe schon länger erheblich belasten. Tanja Wagner, Nachrichtenredaktion.
1: Zehntausende Menschen haben in Madrid für das Recht auf Wohnen und gegen Zwangsräumungen demonstriert. Der Protest stand unter dem Motto »Keine weitere Mari Carmen« und richtete sich vor allem gegen die Zwangsräumung einer 87-Jährigen, die nach 70 Jahren aus ihrer Wohnung in der spanischen Hauptstadt vertrieben worden war. Das Innenministerium sprach von rund 25.000 Teilnehmern, die Veranstalter vom Mieterverband von 300.000.
4: Sie haben es in den Sonntag geschafft, kein gewöhnlicher Sonntag. Der Berlin-Marathon steht an und da gilt es natürlich auf den Wetterbericht zu schauen und der kann sich blicken lassen. 21 Grad maximal, die ein oder anderen Sonnenstrahlen wird es heute garantiert geben. Und dazu sind nur normale Wolkenfelder am Himmel zu erkennen. Ohne großartige Regenwolken geht es durch den Tag und auch zum Start der neuen Woche soll es genauso freundlich weitergehen. Hier sogar mit 23 Grad, am Dienstag sind 24 möglich und am Mittwoch sogar nochmal 25 Grad.

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1: Wenn es dir im Leben zufällt, Straßen zu kehren, dann kehre die Straßen, wie Michelangelo Bilder malte. Kehre die Straßen, wie Beethoven Musik komponierte. Kehre die Straßen, wie Shakespeare dichtete. Kehre die Straßen so gut, dass alle Heerscharen im Himmel und auf Erden innehalten müssen und sagen, hier lebte ein großer Straßenkehrer, der seine Aufgabe gut gemacht hat.

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1: Ich bin Tine Klimach. München ist der deutsche Olympiakandidat für 2036, 2040 oder 2044. Die bayerische Landeshauptstadt setzte sich auf der Mitgliederversammlung des Olympischen Sportbunds gegen Köln-Rhein-Ruhr durch. Auch zur Freude von Bayerns Ministerpräsident Söder. Er sehe die Bewerbung als absolute Chance für Deutschland.
2: Es ist was Historisches und wir wollen alles geben, damit wir am Ende gemeinschaftlich als Deutschland, als Partner für Nord, für Süd, für Ost und West am Ende uns als ein Land präsentieren. Das ist unser Ziel und dafür wollen wir arbeiten und danke für das Vertrauen.
1: Jetzt muss München im internationalen Auswahlverfahren des IOC bestehen. Die erste Vorauswahl für die Vergabe der Sommerspiele 2036 soll im März abgeschlossen sein. Die EU stellt mehr als 700 Millionen Euro für Vertriebene in Teilen Afrikas sowie von Krisen betroffene Menschen weltweit bereit. Das kündigte EU-Kommissionspräsidentin Ursula von der Leyen in einer Videobotschaft an. Mit dem neuen Paket würden vertriebene Gemeinschaften in ganz Afrika unterstützt, sowie die Gemeinschaften, die sie aufnehmen. Außerdem werde die Nothilfe für Menschen aufgestockt, die von Kriegen im Nahen Osten und in der Ukraine betroffen sind, so von der Leyen. Papst Leo hat im Stadtzentrum von Paris eine große Messe mit 800.000 Teilnehmern gefeiert. Das Oberhaupt der katholischen Kirche wurde auf seiner Fahrt mit dem Papamobil von einer riesigen Menschenmenge bejubelt.
3: Der Andrang und die Begeisterung für den Papst im sonst eher kirchenkritischen Frankreich waren einfach überwältigend. Schon viele Stunden vor der Ankunft des Kirchenoberhauptes strömten Zehntausende ins Zentrum der französischen Hauptstadt. Auf den Jubel entlang der Straßen folgten dann Einkehr und Andacht während der Messe im XXL-Format. In seiner Predigt rief Leo XIV. Die Menschen zu Gottvertrauen und zur Weitergabe des Glaubens auf. Auch aus Deutschland angereiste Gläubige befanden sich unter den Besuchern. Aus Paris, Michael Evers.
1: Überschwemmte Straßen, Stromausfälle, abgesagte Flüge. Ein heftiger Sturm zieht mit starken Winden und Regen über den Nordosten der USA. Zehntausende Menschen waren in mehreren US-Bundesstaaten ohne Strom. Allein in New York sollen 35.000 Haushalte davon betroffen sein. Dort wurde außerdem ein Mann von einem umstürzenden Baum tödlich verletzt, wie US-Medien berichteten. Im Flugverkehr wurden zahlreiche Ausfälle und Verspätungen gemeldet.
4: Ein Blick auf das Wetter heute am Marathonsonntag und er scheint sich vom freundlichen Samstag gestern eine Scheibe abzuschneiden. Auf sie warten abermals Topwerte bis zu 21 Grad. Auch Sonnenstrahlen wird es wieder zu genießen geben, nicht gerade weniger. Gelegentlich mischen da nur ein paar normale Wolkenfelder mit. Keine Regenwolken, so viel steht fest. Auch morgen am Montag soll es trocken und freundlich weitergehen mit 23 Grad. 24 Grad erwarten wir am Dienstag. 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
1: Aus einem Segenslied. Bewahre uns Gott, behüte uns Gott. Sei mit uns auf unseren Wegen. Sei Quelle und Brot in Wüstennot. Sei um uns mit deinem Segen. Damit wünsche ich Ihnen einen guten Morgen.

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1: Ich bin Tanja Wagner. Russlands Außenminister Lavrov hat den europäischen Staaten vor den Vereinten Nationen vorgeworfen, Friedensverhandlungen über die Ukraine zu behindern. Europa tue alles, um eine politische Lösung zu verhindern, sagte Lavrov in New York. Zugleich kündigte er an, Russland werde seinen Krieg gegen die Ukraine fortsetzen und seine militärischen Ziele erreichen. Russland führt seit mehr als 4,5 Jahren einen Angriffskrieg gegen das Nachbarland. Die Pflegekassen ermahnen die SPD, die angekündigte Pflegereform nicht zu blockieren. Nicht zu handeln wäre fatal, sagte der Chef des Kassenspitzenverbands Blatt der deutschen Presseagentur. Die Pflegereform müsse jetzt in den Deutschen Bundestag.
2: Die Kassen der Pflegeversicherung sind leer und bis Ende des Jahres ganz, so der Kassenspitzenverband. Gesundheitsminister Lindemann will 8 Milliarden Euro im nächsten Jahr einsparen. Das ist Teil der Pflegereform. Aber da will die SPD nicht mitmachen. Fraktionschef Mirsch sagte klar, man wolle kein reines Kürzungspaket. Die Reform müsse Pflege als gesellschaftliche Aufgabe begreifen. Deshalb müssten dazu auch Privatversicherte ihren Beitrag leisten. Er erwarte konkrete Vorschläge. Tine Klimach, Berlin.
1: Bundeskanzler Merz hofft nach der Entscheidung für München als deutschen Olympiakandidaten den Zuschlag zu bekommen. Olympia gehöre nach Deutschland, schrieb Merz bei X. München hatte sich im Zweikampf gegen die Regionen Köln-Rhein-Ruhr klar durchgesetzt.
3: Kurze Wege, eine kurze Anreise zu den Wettkämpfen und dass über 50% der Sportarten im Olympiastadion stattfinden sollen. Mit diesem Konzept hat München überzeugt. Die Region Köln-Rhein-Ruhr hingegen hat eine Absage kassiert. Über 50 Jahre nach den letzten Sommerspielen wollen also nicht nur die Münchnerinnen und Münchner die Spiele wieder in der Stadt, sondern auch der DOSB. Aus München, Pia Wegner.
1: Die Verbraucherzentralen fordern ein einheitliches, einfaches Fahrpreismodell im gesamten öffentlichen Personennahverkehr. Die Chefin des Bundesverbands POP verwies auf das Deutschlandticket. Wer in Deutschland Bus und Bahn nutzt, brauche ein Tarifsystem, das überall gleich funktioniert. Gelegenheitsnutzer stünden aber weiterhin vor einem unübersichtlichen Flickenteppich aus Verbundgrenzen, Tarifzonen und Ticketangeboten.
4: Sie haben es in den Sonntag geschafft, kein gewöhnlicher Sonntag. Der Berlin-Marathon steht an und da gilt es natürlich auf den Wetterbericht zu schauen und der kann sich blicken lassen. 21 Grad maximal, die ein oder anderen Sonnenstrahlen wird es heute garantiert geben. Und dazu sind nur normale Wolkenfelder am Himmel zu erkennen. Ohne großartige Regenwolken geht es durch den Tag und auch zum Start der neuen Woche soll es genauso freundlich weitergehen. Hier sogar mit 23 Grad, am Dienstag sind 24 möglich und am Mittwoch sogar nochmal 25 Grad.

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1: Immer dann, wenn dir der Kragen platzt, wünsche ich dir tiefes Durchatmen. Immer dann, wenn du gerade aufgeben willst, wünsche ich dir Kraft zum nächsten Schritt. Immer dann, wenn du dich von Gott und der Welt verlassen fühlst, wünsche ich dir eine unverhoffte Begegnung, ein Klingeln an der Haustür. Immer dann, wenn Gott für dich weit weg scheint, wünsche ich dir seine spürbare Nähe.
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8: Ich bin Tanja Wagner. Bundesaußenminister Wadephul hat sich in New York überraschend mit seinem russischen Kollegen Lavrov getroffen. Das erste bilaterale Treffen der Außenminister der beiden Länder seit Jahren fand am Rande der UN-Generaldebatte statt. Das Gespräch dauerte gut 20 Minuten und endete mit einem Handschlag beider Minister. Viel Neues gab es aber nicht. Es herrsche weiterhin bei vielen Punkten Uneinigkeit, so Wadephul nach dem Treffen. Der Fleischkonsum in Deutschland ändert sich, der Trend geht aber weniger zum vollständigen Verzicht als vielmehr zu einem bewussteren Umgang. Zwar kaufen etwas weniger Haushalte Fleisch und Wurst als noch vor einigen Jahren, aber die verbliebenen Käufer legten bei den Mengen zu. Das geht aus Daten von YouGov und dem Sinus-Institut hervor.
9: Deutschland ist und bleibt ein Land der Fleischesser. 93% der befragten Haushalte haben in diesem Jahr schon Fleisch gekauft. Also fast alle, auch wenn es 2 Prozentpunkte weniger waren als 2022. Die gekaufte Fleischmenge nahm etwas zu. Viele wollen sich bewusster und ausgewogener ernähren. Einen klaren Fleischlos-Trend gibt's laut Umfrage aber nicht. Gut jeder vierte Fleischesser plant zwar, seinen Konsum von Fleisch und Wurst zu reduzieren, aber nur wenige wollen Vegetarier oder Veganer werden. Uli Reitinger, Nachrichtenredaktion.
8: Die berühmte Schweizer Neutralität ist heute auf dem Prüfstand. In einer Volksabstimmung wird den Tag über entschieden, ob sie in der Verfassung des Landes strikter verankert wird. Der Vorschlag sieht vor, dass sich das Land künftig so wie bisher aus bewaffneten Konflikten heraushält, sowie sein Territorium für Kriegsparteien sperrt. Außerdem soll die Schweiz auch keine Sanktionen mehr gegen Länder verhängen, die einen Krieg begonnen haben. Jürgen Klopp wird bei seinem Heimdebüt als Bundestrainer einen Wechsel im Tor vornehmen. Alexander Nübel wird im Nations League-Spiel gegen Griechenland sein 4. Länderspiel bestreiten. Klopp lobte den Gegner und spricht von einer goldenen Generation bei Griechenland.
10: In meiner Idealvorstellung ist alles, was sie offensiv können und anbieten und machen und wenn sie hochtalentiert sind, gegen uns nicht möglich. In der Zukunft wird das so sein. Wird das morgen schon so sein? Gucken wir. Ganz einfach.
11: Ein Blick auf das Wetter heute am Marathonsonntag und er scheint sich vom freundlichen Samstag gestern eine Scheibe abzuschneiden. Auf sie warten abermals Topwerte bis zu 21 Grad. Auch Sonnenstrahlen wird es wieder zu genießen geben, nicht gerade weniger. Gelegentlich mischen da nur ein paar normale Wolkenfelder mit. Keine Regenwolken, so viel steht fest. Auch morgen am Montag soll es trocken und freundlich weitergehen mit 23 Grad. 24 Grad erwarten wir am Dienstag.

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2: Es hatte zwei Wochen lang geregnet. Dann öffnete sich der Himmel zum schönsten Tag, der sich denken lässt. Die Bauarbeiten sollten fortgesetzt werden, aber der Tagelöhner fehlte. Die Tochter des Baumeisters eilte zu seiner abseits gelegenen Hütte und fand ihn in der Sonne sitzen. Auf ihre Vorhaltungen erwiderte er: Glauben Sie im Ernst, dass ich einen solchen Tag an Sie verkaufe?
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8: Ich bin Tanja Wagner. Russlands Außenminister Lavrov hat den europäischen Staaten vor den Vereinten Nationen vorgeworfen, Friedensverhandlungen über die Ukraine zu behindern. Europa tue alles, um eine politische Lösung zu verhindern, sagte Lavrov in New York. Zugleich kündigte er an, Russland werde seinen Krieg gegen die Ukraine fortsetzen und seine militärischen Ziele erreichen. Russland führt seit mehr als 4,5 Jahren einen Angriffskrieg gegen das Nachbarland. Die Pflegekassen ermahnen die SPD, die angekündigte Pflegereform nicht zu blockieren. Nicht zu handeln wäre fatal, sagte der Chef des Kassenspitzenverbands Blatt der Deutschen Presseagentur. Die Pflegereform müsse jetzt in den Deutschen Bundestag.
9: Die Kassen der Pflegeversicherung sind leer und bis Ende des Jahres ganz, so der Kassenspitzenverband. Gesundheitsminister Lindemann will 8 Milliarden Euro im nächsten Jahr einsparen. Das ist Teil der Pflegereform. Aber da will die SPD nicht mitmachen. Fraktionschef Miersch sagte klar, man wolle kein reines Kürzungspaket. Die Reform müsse Pflege als gesellschaftliche Aufgabe begreifen. Deshalb müssten dazu auch Privatversicherte ihren Beitrag leisten. Er erwarte konkrete Vorschläge. Tine Klimach, Berlin.
8: Bundeskanzler Merz hofft nach der Entscheidung für München als deutschen Olympiakandidaten den Zuschlag zu bekommen. Olympia gehöre nach Deutschland, schrieb Merz bei X. München hatte sich im Zweikampf gegen die Regionen Köln-Rhein-Ruhr klar durchgesetzt.
10: Kurze Wege, eine kurze Anreise zu den Wettkämpfen und dass über 50% der Sportarten im Olympiastadion stattfinden sollen. Mit diesem Konzept hat München überzeugt. Die Region Köln-Rhein-Ruhr hingegen hat eine Absage kassiert. Über 50 Jahre nach den letzten Sommerspielen wollen also nicht nur die Münchnerinnen und Münchner die Spiele wieder in der Stadt, sondern auch der DOSB. Aus München, Pia Wegner.
8: Die Verbraucherzentralen fordern ein einheitliches, einfaches Fahrpreismodell im gesamten öffentlichen Personennahverkehr. Die Chefin des Bundesverbands Pop verwies auf das Deutschlandticket. Wer in Deutschland Bus und Bahn nutzt, brauche ein Tarifsystem, das überall gleich funktioniert. Gelegenheitsnutzer stünden aber weiterhin vor einem unübersichtlichen Flickenteppich aus Verbundgrenzen, Tarifzonen und Ticketangeboten.
11: Die Daumen sind gedrückt, ganz besonders für die Berlin-Marathon-Läuferinnen und Läufer, die heute unterwegs sind. Das Wetter spielt ja zum Glück mit, 21 Grad in der Spitze, Sonne und Wolken im Wechsel und dazu keine großartigen Niederschläge. Sollte eigentlich den ganzen Tag trocken bleiben und das lässt sich auch noch vom Start der neuen Woche morgen am Montag behaupten. Hier geht's mit Sonne und Wolken im Wechsel weiter, 23 Grad maximal, gefolgt von 24 am Dienstag.

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1: Immer dann, wenn die Liebe nicht ganz reicht, wünsche ich dir Großherzigkeit. Immer dann, wenn du verständlicherweise auf Revanche sinnst, wünsche ich dir Mut zum Verzeihen. Immer dann, wenn sich bei dir das Misstrauen rührt, wünsche ich dir einen Vorschuss an Vertrauen. Immer dann, wenn du dich über die Dummheit anderer ärgerst, wünsche ich dir ein herzhaftes Lachen.
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6: Ich bin Tanja Wagner. Russlands Außenminister Lavrov hat den europäischen Staaten vor den Vereinten Nationen vorgeworfen, Friedensverhandlungen über die Ukraine zu behindern. Europa tue alles, um eine politische Lösung zu verhindern, sagte Lavrov in New York. Zugleich kündigte er an, Russland werde seinen Krieg gegen die Ukraine fortsetzen und seine militärischen Ziele erreichen. Russland führt seit mehr als 4,5 Jahren einen Angriffskrieg gegen das Nachbarland. Die Pflegekassen ermahnen die SPD, die angekündigte Pflegereform nicht zu blockieren. Nicht zu handeln wäre fatal, sagte der Chef des Kassenspitzenverbands Blatt der deutschen Presseagentur. Die Pflegereform müsse jetzt in den Deutschen Bundestag.
7: Die Kassen der Pflegeversicherung sind leer und bis Ende des Jahres ganz, so der Kassenspitzenverband. Gesundheitsminister Lindemann will 8 Milliarden Euro im nächsten Jahr einsparen. Das ist Teil der Pflegereform. Aber da will die SPD nicht mitmachen. Fraktionschef Miersch sagte klar, man wolle kein reines Kürzungspaket. Die Reform müsse Pflege als gesellschaftliche Aufgabe begreifen. Deshalb müssten dazu auch Privatversicherte ihren Beitrag leisten. Er erwarte konkrete Vorschläge. Tine Klimach, Berlin.
6: Bundeskanzler Merz hofft nach der Entscheidung für München als deutschen Olympiakandidaten den Zuschlag zu bekommen. Olympia gehöre nach Deutschland, schrieb Merz bei X. München hatte sich im Zweikampf gegen die Regionen Köln-Rhein-Ruhr klar durchgesetzt.
8: Kurze Wege, eine kurze Anreise zu den Wettkämpfen und dass über 50% der Sportarten im Olympiastadion stattfinden sollen. Mit diesem Konzept hat München überzeugt. Die Region Köln-Rhein-Ruhr hingegen hat eine Absage kassiert. Über 50 Jahre nach den letzten Sommerspielen wollen also nicht nur die Münchnerinnen und Münchner die Spiele wieder in der Stadt, sondern auch der DOSB. Aus München, Pia Wegner.
6: Die Verbraucherzentralen fordern ein einheitliches, einfaches Fahrpreismodell im gesamten öffentlichen Personennahverkehr. Die Chefin des Bundesverbands POP verwies auf das Deutschlandticket. Wer in Deutschland Bus und Bahn nutzt, brauche ein Tarifsystem, das überall gleich funktioniert. Gelegenheitsnutzer stünden aber weiterhin vor einem unübersichtlichen Flickenteppich aus Verbundgrenzen, Tarifzonen und Ticketangeboten.
9: Wie üblich gibt es die Prognose zum Sonntagsspaziergang. Heute könnte es aber nicht nur der Spaziergang, sondern vielleicht sogar der Sonntagslauf sein. Der Berlin-Marathon findet statt und das bei bestem Wetter, 21 Grad maximal. Sie werden von Sonnenschein begleitet und ein paar Wolkenfeldern. Und ähnlich soll es dann auch zum Start der neuen Woche morgen am Montag weitergehen. Also wenn Sie erst morgen joggen gehen möchten, dann können Sie das auch hier tun. Wir erwarten 23 Grad maximal, Sonne und Wolken abermals im Wechsel, 24 am Dienstag. Auch hier sollten Sie wieder einige Sonnenstrahlen tanken können.
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0: Gedanken zum Auftanken. Die größten Worte der Menschheitsgeschichte. 26. Juni 1963. Mitten im Kalten Krieg. US-Präsident John F. Kennedy spricht in Berlin auf dem Schöneberger Rathausplatz.
1: All free men, wherever they may live, are citizens of Berlin. And therefore, as a free man, I take pride in the words, Ich bin ein Berliner.
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5: Ich bin Tanja Wagner. Die Pflegekassen haben die SPD davor gewarnt, die geplante Pflegereform zu blockieren. Verbandschef Blatt sagte, in der Pflege herrsche Alarmstufe Rot, die Kassen seien in wenigen Monaten leer. Nicht zu handeln wäre fatal. Der Entwurf müsse jetzt in den Bundestag. SPD-Politiker hatten gestern Änderungen an Reformplänen gefordert und mit Blockade gedroht. Konkret verlangt die SPD einen Pflegedeckel, der die Eigenanteile begrenzt. Der Entwurf von Gesundheitsminister Linnemann sieht Milliardeneinsparungen vor. Welche Rechte haben Kundinnen und Kunden, wenn das T-Shirt beim ersten Tragen reißt oder das Spielzeug schnell den Geist aufgibt? Das sollen sie schneller als bislang erkennen können. Ab heute müssen dafür in der ganzen EU 2 einheitliche Labels verwendet werden.
6: Es gibt jetzt 2 neue Labels, die beim Kauf von Konsumgütern die Kunden über ihre Rechte informieren sollen. Das eine ist das sogenannte Gewährleistungslabel. Das wird nicht an dem Gegenstand angebracht, den man kauft, sondern es wird überall an der Wand oder neben der Kasse zu sehen sein, mit einer Menge Text. Der klärt unter anderem darüber auf, dass es in der EU eine Gewährleistung von mindestens 2 Jahren gibt. Außerdem gibt es künftig ein sogenanntes Garant-Label. Das sieht man, wenn der Händler ohne zusätzliche Kosten mehr als 2 Jahre Garantie gibt. Dieter Hebeling, Brüssel.
5: Der Entwickler von künstlicher Intelligenz, OpenAI, hat nach einem neuen Zwischenfall das Training seiner leistungsstärksten KI-Modelle ausgesetzt. In einem Test schaffte es ein KI-Modell, ohne Internetzugang Antworten von einem externen Chatbot zu bekommen. Laut OpenAI habe die Software eine Lücke in den Netzwerkeinstellungen gefunden und sie ausgenutzt. Die Menschen in der Schweiz stimmen heute darüber ab, ob die Neutralität ihres Landes stärker in der Verfassung verankert werden soll. Sollte es eine Mehrheit geben, würde die Schweiz künftig Sanktionen wie die gegen Russland nicht mehr mittragen.
7: Die einen sagen, eine strikt neutrale Schweiz werde auch bei Krieg in Europa nicht angegriffen. Die anderen halten das für Wunschdenken. Wenn die Initiative angenommen würde, dann dürfte die Schweiz aber keine Sanktionen mehr verhängen, etwa gegen Russland wegen des Angriffskriegs auf die Ukraine. Aus Genf, Christiane Ölrich.
8: Bestes Wetter zum Sport machen heute am Sonntag, 21 Grad. Die Maximaltemperatur ist, scheint viel die Sonne heute, wird auch so weitergehen. Es sind nur wenige Wolken unterwegs, es bleibt den ganzen Tag über trocken. 21 Grad heute, morgen 23 Grad in der Spitze, bei so ein paar mehr Wolken, trotzdem soll es trocken bleiben. Am Dienstag kehrt vor allem wieder die Sonne zurück, bei 24 Grad dann maximal.
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8: Sonst heißt es ja immer der Tag danach. Heute ist es wohl eher der Sonntag danach, der erste Sonntag nach dem Wahlsonntag. Guten Morgen, Bischof Christian Stäblein.
9: Guten Morgen, lieber Herr Wittke. Sie wollen jetzt aber hoffentlich keine Wahlanalyse oder nee, so von
8: nee,
9: mir?
8: Nee, Analyse nicht und erst recht keine tausendste Nachwahldiskussionsrunde zwischen uns beiden. Aber trotzdem, ich bin gespannt, wie das heute vielleicht so ein bisschen mitschwingen wird, auch bei uns hier im Gottesdienst. Aber dafür müssen wir überhaupt erstmal starten.
9: Sehr gerne. Wir feiern Gottesdienst im Namen Gottes des Vaters und des Sohnes und des Heiligen Geistes. Unsere Hilfe steht im Namen des Herrn, der Himmel und Erde gemacht hat, der Bund und Treue hält, ewig, und der nicht aufgibt die Werke seiner Hände.

0: das ist schön. Das Schutzschild der Liebe wird hier besungen von Camouflage. Love is a Shield auf ihrem Radio Paradiso am Sonntagmorgen bei Gottesdienst im Gespräch. Bischof Christian Stäblein ist bei mir, Bischof der Evangelischen Kirche Berlin-Brandenburg, Schlesische Oberlausitz. Was ich ja immer super finde, nach so sehr markanten Ereignissen wie einer Wahl oder einer anderen politischen Entscheidung, einer Kabinettssitzung, alles, was auch immer so ganz groß durch die Presse geht, am nächsten Tag geht trotzdem es immer wieder weiter, dass die Sonne aufgeht, als wäre nichts gewesen. Und zum Glück können wir sagen, die Entscheidungen haben nicht dazu geführt, dass wir Fliegeralarm haben, alle in die Bunker müssen und wir um ganz konkrete Menschenleben fürchten müssen. Und ich möchte bitte, dass das auch möglichst lange so bleibt, dass wir mit Worten ringen um die besten Lösungen und jeden Morgen friedlich die Sonne aufgehen kann. Mit anderen Worten, wenn auch viel passiert und sich viel verändert und ändern muss auch, es ist nicht alles gut, bitte, aber wir haben zumindest immer noch die Chance, gemeinsam, demokratisch und friedlich etwas draus zu entwickeln. Finde ich gut.
1: Ich verstehe, was Sie meinen, lieber Herr Wittke. Ja, die Zeiten sind auch bei uns sehr aufgewühlt. Diese drei Wahlen, jetzt eben auch die Berlin-Wahl, das sind Zäsuren für uns, für unsere Gesellschaft. Und damit muss man irgendwie umgehen. Ja. Schauen, wo auch der eigene Anker im Leben ist. Gleichzeitig, das gehört auch dazu, ringen wir um unser Zusammenleben. Und ja, es ist gut, dass Sie es so relativieren, in die größeren Kontexte stellen. Relativieren, wenn man es richtig versteht, hilft es durchaus. Alles ist relativ, also alles ist bezogen. Ich würde sagen, alles dürfen wir am Ende mit Gott in Beziehung setzen, in die Relation zu ihm und mit ihm darüber ins Gespräch kommen. Das ist meine Perspektive und aus der setzen wir uns ein in dieser Welt für ein gutes, ein soziales Miteinander, Gerechtigkeit. Das ist eine tiefe Sehnsucht. Nicht umsonst hat sie so einen hohen Stellenwert in allen Religionen, auch im christlichen Glauben ganz besonders. Und auch das will ich deutlich sagen, wir stehen auf gegen jede Form von Antisemitismus. Ja. Eine schreckliche Realität in dieser Stadt, in unserem Land und hier. Man muss es so klar sagen, von links und bei der Partei, die jetzt regieren will. Das kann sie nur, wenn sie das löst und sich klar abgrenzt in aller Entschiedenheit.
0: Damit es dann am Ende nicht doch auch um eine Gefährdung von konkretem Menschenleben geht. Wir kommen an diesem Sonntag hier auf Ihrem Radio Paradiso bei Gottesdienst im Gespräch und mit einem Song von Silbermond, bei dem sich das Zuhören einmal mehr besonders lohnt.
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0: regt zum Nachdenken und Mitfühlen an, dieser Song. Wunderschön. Silbermond in meiner Erinnerung. Melancholisch, musikalisch melancholisch. Und guten Morgen hier auf Ihrem Radio Paradiso am Sonntag, an einem sonnigen Sonntag. Bischof Christian Steplan ist bei mir, Bischof der EGBO, evangelisch im Osten. Wir hatten die vergangenen Sonntage immer mal wieder über das Verhältnis Kirche zur Politik und umgekehrt gesprochen, Herr Bischof. Und ich frage mich heute und ich frage Sie, hat Kirche oder kann Kirche heute noch so eine Rolle spielen, dass sie so übergeordnet über, ja, wie soll ich das sagen, über den Dingen steht? Und ich merke schon, während ich die Frage formuliere, irgendwie, vielleicht ist es nicht die Kirche als Institution, die über den Dingen stehen kann oder sollte, sondern das Geistliche, das Religiöse, das Spirituelle, dass das über allem stehen könnte als Zufluchtsort, so als geistlicher, geistiger Zufluchtsort. Mhm. Und naja, die Kirche, das Kirchgebäude als echter Ort zum Anfassen. Also verstehen Sie, was ich meine? Also Kirche als mentaler und materialisierter Zufluchtsort quasi. Ich finde, das war die Kirche mal. Ist sie das noch oder kann sie das wieder werden?
1: Also ich bin überzeugt, das ist sie, das war sie und das wird sie sein. Es ist ja die Kernaufgabe, immer wieder an diesen anderen Ort zu führen, den Ort der Gottesbeziehung. Mhm. Und zugleich ist das nicht ohne Wirkung von dort, die uns dann dazu bringt, uns in diese Welt auch einzumischen und für die Menschen da zu sein, einzusetzen. Beides gehört zusammen. Und ich würde das auch nicht glorifizieren mit einem angeblich wunderbaren Frühjahr, wo es so gut war und heute, wo wir nach dem Noch fragen müssen. Auch früher stand die Kirche mitten in den Herausforderungen ihrer Zeit, stand manchmal viel zu viel an der Seite der Mächtigen und manchmal war sie erstarrt und gar nicht zu vernehmen, wo man ein Wort erwartet hätte. In der Diskussion um Atomkraft etwa gab es die allerschärfsten Auseinandersetzungen zwischen Kirche, Politik und Staat. Also dieses mit dem über den Dingen damals so toll und heute so anders, nein. Mhm. Wir sind mitten in der Zeit, das ist eben ein Spagat, manchmal ein schmaler Grat, denn die Wechselwirkungen des Glaubens gehören dazu. Wichtig ist, denke ich, dass sich die Kirche nicht im Politischen verliert, dann geht sie darin unter. Und wichtig ist auch, dass sie nicht so weltfremd ist, dass es gar nichts mehr mit dem Leben zu tun hat.
0: Ja, diese Kombination macht es wahrscheinlich tatsächlich aus. Schönen guten Morgen. Wir kommen gemeinsam an, erstmal hier an diesem Sonntag und gleich geht's sozusagen direkt in die Kirchenbank. Nee, da sitzen wir schon, aber eben kommen erstmal an hier im Gottesdienst, im Gespräch auf Ihrem Radio Paradiso. Schön, dass Sie mit uns gemeinsam in diesen Tag starten. Gemeinsam jetzt musikalisch mit Rod Stewart und Rhythm of My Heart.

0: Da wird fast jetzt schon noch ein bisschen mitgeschunkelt hier zu Rod Stewart und Rhythm of My Heart hier auf ihrem Radio Paradiso am Sonntagmorgen, am Sonntagvormittag bei Gottesdienst im Gespräch. So, da sind wir nun, da stehen wir nun und können nicht anders, also könnten schon, aber wollen nicht anders an diesem Sonntagmorgen. Worum geht es, Herr Bischof, heute Morgen? Was ist die Überschrift, was ist das Motto für den heutigen Sonntag?
1: Ja, der 17. Sonntag nach Trinitatis, den wir heute haben, redet vom Glauben, vom Wunder und den Wirkungen des Glaubens. Dazu gehört der schöne Wochenspruch aus dem Evangelium nach Markus, also der Bibelsatz, der über dieser Woche steht. Es war vor ein paar Jahren sogar mal die Losung für das ganze Jahr. Der Satz heißt, alle Dinge sind möglich dem, der da glaubt. Wenn man dazu schnell hört, klingt es ein wenig nach Toyota, das gebe ich zu. Aber der entscheidende Unterschied ist ja, bei den einen geht es um menschliche Organisationsversprechen und beim Glauben geht es aber um einen Gott, der hilft, wo alles verloren schien. Ein Gott, der mitgeht, der sich wandelt in allem Mitgehen und der ja sich erweichen und so berühren lässt, dass das Leben neu beginnt. Davon erzählt die Geschichte heute, die ich gleich lesen werde. Und ob Sie es glauben oder nicht, eine meiner Lieblingsgeschichten aus der Bibel. Aber das wussten Sie schon vorher.
0: Das wusste ich schon vorher. Das war mir klar. Alles ist möglich dem, der da glaubt. Ja, in der Tat ein schönes Motto, nicht nur für einen speziellen Tag. Kommen Sie gut rein und durch diesen Sonntag mit uns in Ihrem Radio Paradiso und jetzt schwungvoll mit den Pointer Sisters. Einer meiner absoluten Lieblingssongs, aber ich habe da auch mehrere von im Programm. Hier ist Jump.

0: frühsportlichen guten Morgen mit den Pointer Sisters Jump hier auf ihrem Radio Paradiso. Am Sonntagmorgen bei Gottesdienst im Gespräch, Bischof Christian Stäblein ist bei mir. Und so sicher wie jeden Morgen die Sonne aufgeht, so sicher schlagen wir jeden Sonntag die Bibel auf. Ich meine, man muss sich auf irgendein paar Dinge dann doch noch verlassen können. Mhm. Wo steht die Bibelstelle heute, Herr Bischof?
1: Matthäus-Evangelium, also Neues Testament, da das erste Evangelium, Erzählungen von Jesus, von seinem Leben und Sterben. Und ich lese aus dem 15. Kapitel des Matthäus-Evangeliums. Und Jesus ging weg von dort und entwich in die Gegend von Tyrus und Sidon. Und siehe, eine kananäische Frau kam aus diesem Gebiet und schrie: Ach Herr, du Sohn Davids, erbarme dich meiner, meine Tochter wird von einem bösen Geist übel geplagt. Er aber antwortete ihr kein Wort. Da traten seine Jünger zu ihm, baten ihn und sprachen: Lass sie doch gehen, denn sie schreit uns nach. Er antwortete aber und sprach: Ich bin nur gesandt zu den verlorenen Schafen des Hauses Israel. Sie aber kam und fiel vor ihm nieder und sprach: Herr, hilf mir. Aber er antwortete und sprach: Es ist nicht recht, dass man den Kindern ihr Brot nehme und werfe es vor die Hunde. Sie sprach: Ja, Herr, aber doch essen die Hunde von den Brosamen, die vom Tisch ihrer Herren fallen. Da antwortete Jesus und sprach zu ihr: Frau, dein Glaube ist groß, dir geschehe, wie du willst. Und ihre Tochter wurde gesund zu derselben Stunde.
0: Bisschen überraschendes Ende hier im Radio, wird man sagen, ein Quick End. Mhm. Okay, sprechen wir gleich drüber, über diese Bibelstelle hier auf ihrem Radio Paradiso. Nach Michael Schulte und Back to the Start bei Gottesdienst im Gespräch.

0: Das ist sogar so ein Quick End hier. Mit einmal ist er zu Ende, der Song. Michael Schulte, Back to the Start auf ihrem Radio Paradiso. Am Sonntagmorgen, am Sonntagvormittag bei Gottesdienst im Gespräch. Bischof Christian Stieblern ist bei mir und wir haben gerade die Bibelstelle gehört. Also meine Lieblingsbibelstelle wird das nicht, wobei ich mich aber noch irgendwie zumindest dunkel daran erinnern kann, dass wir die schon mal hatten hier.
1: Also heute ist sie wirklich dran. Heute ist sie sozusagen.
0: Haben Sie letztes Mal irgendwie so eingeschoben,
1: reingemogelt? Ich glaube auch vor einem Jahr habe ich die dazu genommen, weil die war auch auf dem Kirchentag dann nochmal so
0: und
1: besonders.
0: Weil Sie sie so sehr mögen.
1: Ja, weil ich sie so spannend finde. Also man muss ja ehrlicherweise sagen, da kommt eine Szene drin vor, die ist eigentlich unmöglich. Also dieses mit dem vor die Hunde werfen und dann dieser Vergleich, der da so im Kopf entsteht,
0: also
1: das ist ein
0: das
1: Jesus, den wir nicht, also ich ertrage diesen Dialog auch nur schwer, aber ich bin fasziniert davon, dass Jesus sich von der Frau im Grunde ja sagen und, wie soll ich sagen, beibringen lässt, was seine Aufgabe ist an der Stelle. Okay. Deswegen ist das so eine Stelle, die eben zeigt, wie dieser Jesus sich berühren lässt, wie er sich verändert, wie er auch begreift, dass sozusagen diese Antwort, ich bin eigentlich nur für die einen da und nicht für die anderen, wie die dann in dem Moment nicht mehr stimmt. Und der Vergleich, der da im Bild aufgemacht wird, der geht natürlich gar nicht.
0: Also es ist schon mal die Kurzzusammenfassung. Ja, ja. Aber fangen wir vorne an. Jesus, was für ein Unsympath. Also was für ein Unsympath in dieser Szene. Da kommt eine Frau an, die irgendwie leidet und er geht so über sie hinweg. Und am Anfang dachte ich schon irgendwie so, ach so, nee, er weiß ja, dass sie voll im Glauben ist. Aber dann merkte ich, ach nee, am Anfang in dieser Geschichte ist er wirklich sehr abweisend, oder?
1: Er ist sehr abweisend. Sie sagen das jetzt so sehr scharf mit dem Unsympath. Das ist natürlich sowas, wo auch mein Glauben das Herz erstmal ein bisschen Mühe hat bei solchen Sätzen.
0: Das tut mir leid, aber
1: ich will das nur einmal so sagen, weil das ist natürlich ein Moment, an dem sich die ganze Glaubensgeschichte an dieser Stelle auch immer wieder abgearbeitet hat und gucken will, wie kann man das so ein Stück zurechtrücken. Ich verstehe sehr gut, was Sie meinen. Ich denke dann manchmal, Herr Jesus ist auch an der Stelle sehr, sehr nah bei uns eben als
0: sehr
1: Menschen.
0: Menschlich, ne?
1: Sehr menschlich, auch in dieser Verlorenheit, dem Gefühl, man kann nicht

0: nicht allen helfen, auch er kann sozusagen in dieser Situation nicht jedem helfen, dann sind die Jünger da, die sagen, mach doch dies, mach doch das, dann sagt er, ich kenne doch meine Aufgabe, meinen Auftrag. Also das sind alles so Situationen, würde ich sagen, die so zutiefst zeigen, wie nah uns Jesus und dieser Gott in Jesus dann auch diesem Leben an der Stelle ist. Für mich, habe ich ja eben schon gesagt, kommt dann eher dieser schwierige Dialog, der da entsteht.
1: Ja, und der Vergleich, jetzt kommen wir mal zu diesem Vergleich. Gleich, den müssen Sie für mich nochmal auseinanderklamüsern, was er sagt und was sie dann darauf antwortet und was ihn dann dazu bringt, so ein Aha-Erlebnis irgendwie zu haben, was eigentlich, wie Sie sagten, seine Aufgabe ist.
0: Ich will nicht alle diese Worte an der Stelle wiederholen. Ich will nur einmal sagen, er sagt im Grunde übersetzt, ich bin gesandt zu dem Volk Israel und nicht zu dir. Wir können auch übersetzen mit dieser Gegend, Sidon und Tyrus. Jesus befindet sich sozusagen im Ausland an der Stelle. Man könnte auch so von den Kompetenzen, hier bin ich nicht zuständig. Das ist nicht meine Aufgabe, das ist nicht mein Auftrag. Ja. Und dann kommt die Frau und sagt, wenn ich das ein bisschen länger mache, ich habe von dir gehört, Jesus, du bist offensichtlich ein Rabbi und einer, der heilen kann. Meine Tochter ist zu Hause und krank, bitte komm, hilf ihr. Also eine Frau in völliger Verzweiflung um das Leben ihres Kindes. Da würde ich jetzt mal sagen, das können wir auch alle nachvollziehen. Und dann sagt Jesus, sozusagen übertragen, das ist nicht meine Aufgabe. Dafür bin ich hier nicht da. Ich bin gesandt zu den verlorenen Schafen Israels.
1: So, und jetzt bin ich gespannt. Was sagt sie?
0: Und dann sagt sie, und da bleibt sie in diesem Bild vom Hund. Er macht ja diesen schrecklichen Vergleich mit dem mit den Kindern und den Hunden sozusagen, wenn es darum geht, welche Nahrung für wen ist. Und dann sagt sie, aber ich auch. In der letzten Verzweiflung sagt sie, Jesus, Ich vertraue so sehr auf dich, dass ich sage, okay, selbst wenn du diesen schrecklichen Vergleich machst, komme ich darin auch noch vor, dass du mir bzw. meiner Tochter helfen kannst. Und das scheint ja offensichtlich das Herz so zu öffnen, oder ich würde jetzt mal sagen, damit es auch nicht wie so ein paternalistisches Runterbeugen ist oder so.
1: Das Was verändert. Ist paternalistisch?
0: Von oben herab.
1: Väterliches,
0: elterliches,
1: von oben herab.
0: Ich beug mich da jetzt mal runter. Sondern ich würde eben sagen, durch diese Frau lernt Jesus an der Stelle, was seine Aufgabe ist und welche Kraft er auch tatsächlich hat.
1: Okay, was ist seine Aufgabe? Für jeden Menschen dann doch da zu sein? Dann doch für jeden?
0: Am Ende in der Tat, ich sage es jetzt mal mit den frommen Worten, Licht der Welt, der ganzen Welt zu sein und in dieser Beziehung zu allen Menschen stehen zu können und damit weit über das hinauszugehen, was er bisher sozusagen von sich her kennt. Das ist in vielem ein Schlüsselmoment zu diesem Licht der ganzen Welt. Aber auch natürlich bleibend als Jude in seinem Volk. Beides gehört an dieser Stelle zusammen und wird durch diesen Moment, diese Szene zu etwas, da kommt ja dieser wahnsinnige Schluss, dein Glaube ist groß, Frau, geh nach Hause und in dieser Stunde war das Kind, die Tochter, schon geheilt. Also es wird deutlich, dass sich durch diesen Moment alles umkehrt. Sowohl in der Szene, als auch aber dann in dem Herz. Wenn wir das Evangelium in den Geschichten dann weiterverfolgen, dann kommen danach ganz viele Geschichten, wo Jesus nochmal in einer anderen Weite Dinge für die Menschen tut.
1: Das ist also nicht nur für den Glauben insgesamt, sondern auch für die Person Jesus dann ja eben auch der Kipppunkt, der ganz besondere Moment in seinem Leben wahrscheinlich.
0: Wahrscheinlich. Ich bin jetzt ein bisschen vorsichtig, weil ich gleichzeitig haben wir also so viel Psychologie im Bewusstsein Jesu, da bin ich vorsichtig. Er ist Gottes Sohn. Das ist eine Geschichte, die uns erzählt wird, in der wir etwas für uns sehen und erleben. Und was uns so öffnet und so verändert in unserem Glauben und in dem, wie wir für andere Menschen da sind. Und das erleben wir in und durch diese Geschichte. Ich möchte lieber im Blick auf Jesus einen Schritt zurücktreten und sagen, er ist nicht der, in dessen Herz ich jetzt an dieser Stelle oder Psyche gar ich hineingucken will. Aber ich kann etwas daran sehen, was für meinen Glauben wichtig ist.
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0: schöner Titel, zarter Titel, schöner Song von Leon Rimes, How Do I Live, hier auf ihrem Radio Paradiso am Sonntagmorgen, am Sonntagvormittag bei Gottesdienst im Gespräch. Bischof Christian Stäblern ist bei mir. Da nicht nur wir hier miteinander sprechen, sondern wir vorhin auch schon vom Miteinanderreden gesprochen haben und es auch in der Bibelstelle ums Reden miteinander ging, weil das steht momentan ja auch bei und an so vielen politischen und gesellschaftlichen Stellen an, weil das Miteinanderreden so wichtig ist, möchte ich das auch in unserer Fürbitte in den Vordergrund stellen. Die Hoffnung, dass wir dieses aufeinander zugehen, um Lösungen ringen, dass wir das beibehalten und nicht müde werden, immer wieder in den Dialog zu gehen. Auch und obwohl das manchmal nicht nur mühsam, sondern auch richtig schmerzhaft sein kann.
1: Gott, wir danken dir für unser Leben, für die Schöpfung, für die Blätter, die Farben, die Luft zum Atmen. Wir danken dir für unsere Lunge, unser Ein- und Ausatmen. Lebensodem hast du uns geschenkt. Manchmal haben wir das Gefühl, dass uns die Luft wegbleibt. So aufgewühlt sind die Zeiten, so hart der Streit. Wir bitten dich, gib uns Luft und Raum, einander zuzuhören. Wir Menschen gehören zusammen, niemand ist für sich allein. Wir bitten dich, Gott, dass der Hass abnimmt, dass deine Liebe wächst, dass wir tun, was wir können, um den Seelen Gutes zu tun, nicht zu schaden. Wir bitten dich für unsere jüdischen Geschwister, lass uns laut sein und aufstehen gegen jeden Antisemitismus. Gott, gib uns den Blick, die Dinge von dir her und auf dich hin zu sehen, in Beziehung zu dir zu sein. Glaube heilt und schafft Wunder. Wir sehnen uns danach und bitten dich darum.

0: fast so ein bisschen futuristische Musik hier von Aha, Foot of the Mountain auf ihrem Radio Paradiso. Am Sonntagvormittag bei Gottesdienst im Gespräch, Bischof Christian Stäblein nach wie vor bei mir. Wenn etwas Uneinigkeit überwinden kann, dann das Wissen oder der Glaube oder zumindest die Hoffnung, dass es etwas gibt, das uns alle verbindet oder eben zumindest verbinden kann.
1: Gott segne dich und behüte dich. Gott lasse leuchten sein Angesicht über dir und sei dir gnädig. Gott erhebe sein Angesicht auf dich und schenke dir Frieden. Amen.

0: glitzernde, glänzende Musik hier von Simply Red Stars auf ihrem Radio Paradiso. Am Sonntagvormittag bei Gottesdienst im Gespräch. Bischof Christian Stepan ist bei mir. Ich habe jetzt gar keine Frage an Sie, Herr Bischof, sondern eine Bitte. Ich möchte, dass Sie mir wieder von Ihrer Lieblingsmaus erzählen. Und ich meine nicht Mickey Maus und auch nicht die mit der eigenen Sendung und dem blauen Elefanten, sondern die so ein großer Freund des Herbstes ist. Vergangenen Mittwoch ist kalendarischer Herbstanfang gewesen und ich trauere jetzt schon wieder dem Sommer nach. Ich möchte, dass Sie mir den Herbst bitte schönreden.
1: Ja, also dann müssen Sie rausgehen und gucken durch den Wald, wie schön das ist, wie frisch die Luft. Gerade jetzt, wenn es morgens auch so ein bisschen kühler schon wieder ist.
0: Ne? Mag ich nicht, wenn ich früh aufstehen muss.
1: Aber Sie meinen die Maus, Frederik, die eben im Sommer die Farben sammelt und die Geschichten und dann im Winter erzählen kann davon. Und das ist ganz wichtig, dass wir diese Farben mit ins Herz nehmen, weil sie uns dann tragen, wenn alles einzufrieren scheint. Obwohl auch der Winter eine wunderschöne Jahreszeit ist, weil alle Jahreszeiten auf ihre Weise auch wunderschön sind. Ich staune ein bisschen, dass Sie der Hitze so hinterher weinen.
0: Ja, lieber Hitze als Kälte tatsächlich sogar. Aber der Sommer ist ja auch nicht nur Hitze. Der ist einfach auch nur schön warm. Ja. Aber ich lasse mich gerne von Ihrer kleinen Maus Frederik an die Hand nehmen und durch den Herbst führen.
1: Und jetzt haben wir mal so richtig einfach übers Wetter geredet, ne? Aber es ist ja auch das, was uns alle umgibt.
0: Ja.
1: Und wo wir alle drin sind.
0: Ja.
1: Und was wir alle nicht ändern können und deswegen auch als erstes drüber reden.
0: Und trotzdem damit umgehen müssen. Also, kommen wir gemeinsam mit Mausgeschichten durch diese neue Woche.
1: Das wünsche ich Ihnen auch, eine gesegnete Woche.
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1: Ich bin Tanja Wagner. Die Pflegekassen haben die SPD davor gewarnt, die geplante Pflegereform zu blockieren. Verbandchef Blatt sagte, in der Pflege herrsche Alarmstufe Rot, die Kassen seien in wenigen Monaten leer. Nicht zu handeln wäre fatal. Der Entwurf müsse jetzt in den Bundestag. SPD-Politiker hatten gestern Änderungen an Reformplänen gefordert und mit Blockade gedroht. Konkret verlangt die SPD einen Pflegedeckel, der die Eigenanteile begrenzt. Der Entwurf von Gesundheitsminister Linnemann sieht Milliardeneinsparungen vor. Welche Rechte haben Kundinnen und Kunden, wenn das T-Shirt beim ersten Tragen reißt oder das Spielzeug schnell den Geist aufgibt? Das sollen sie schneller als bislang erkennen können. Ab heute müssen dafür in der ganzen EU 2 einheitliche Labels verwendet werden.
2: Es gibt jetzt 2 neue Labels, die beim Kauf von Konsumgütern die Kunden über ihre Rechte informieren sollen. Das eine ist das sogenannte Gewährleistungslabel. Das wird nicht an dem Gegenstand angebracht, den man kauft, sondern es wird überall an der Wand oder neben der Kasse zu sehen sein, mit einer Menge Text. Der klärt unter anderem darüber auf, dass es in der EU eine Gewährleistung von mindestens 2 Jahren gibt. Außerdem gibt es künftig ein sogenanntes Garant-Label. Das sieht man, wenn der Händler ohne zusätzliche Kosten mehr als 2 Jahre Garantie gibt. Dieter Hebeling, Brüssel.
1: Der Entwickler von künstlicher Intelligenz, OpenAI, hat nach einem neuen Zwischenfall das Training seiner leistungsstärksten KI-Modelle ausgesetzt. In einem Test schaffte es, ein KI-Modell ohne Internetzugang Antworten von einem externen Chatbot zu bekommen. Laut OpenAI habe die Software eine Lücke in den Netzwerkeinstellungen gefunden und sie ausgenutzt. Die Menschen in der Schweiz stimmen heute darüber ab, ob die Neutralität ihres Landes stärker in der Verfassung verankert werden soll. Sollte es eine Mehrheit geben, würde die Schweiz künftig Sanktionen wie die gegen Russland nicht mehr mittragen.
3: Die einen sagen, eine strikt neutrale Schweiz werde auch bei Krieg in Europa nicht angegriffen. Die anderen halten das für Wunschdenken. Wenn die Initiative angenommen würde, dann dürfte die Schweiz aber keine Sanktionen mehr verhängen, etwa gegen Russland wegen des Angriffskriegs auf die Ukraine. Aus Genf, Christiane Ulrich.
4: Wie üblich gibt es die Prognose zum Sonntagsspaziergang. Heute könnte es aber nicht nur der Spaziergang, sondern vielleicht sogar der Sonntagslauf sein. Der Berlin-Marathon findet statt und das bei bestem Wetter, 21 Grad maximal. Sie werden von Sonnenschein begleitet und ein paar Wolkenfeldern. Und ähnlich soll es dann auch zum Start der neuen Woche morgen am Montag weitergehen. Also wenn Sie erst morgen joggen gehen möchten, dann können Sie das auch hier tun. Wir erwarten 23 Grad maximal, Sonne und Wolken abermals im Wechsel, 24 am Dienstag. Auch hier sollten Sie wieder einige Sonnenstrahlen tanken können.

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2: Hab Sonne von Cäsar Fleischlin. Hab Sonne im Herzen, ob's stürmt oder schneit, ob der Himmel voll Wolken, die Erde voll Streit. Hab Sonne im Herzen, dann komme was mag. Das leuchtet voll Licht dir den dunkelsten Tag. Hab ein Lied auf den Lippen mit fröhlichem Klang und macht auch das Alltagsgedränge dich bang.
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7: Ich bin Tanja Wagner. Die Pflegekassen haben die SPD davor gewarnt, die geplante Pflegereform zu blockieren. Verbandschef Blatt sagte, in der Pflege herrsche Alarmstufe Rot. Die Kassen seien in wenigen Monaten leer. Nicht zu handeln wäre fatal. Der Entwurf müsse jetzt in den Bundestag. SPD-Politiker hatten gestern Änderungen an Reformplänen gefordert und mit Blockade gedroht. Konkret verlangt die SPD einen Pflegedeckel, der die Eigenanteile begrenzt. Der Entwurf von Gesundheitsminister Linnemann sieht Milliardeneinsparungen vor. Welche Rechte haben Kundinnen und Kunden, wenn das T-Shirt beim ersten Tragen reißt oder das Spielzeug schnell den Geist aufgibt? Das sollen sie schneller als bislang erkennen können. Ab heute müssen dafür in der ganzen EU 2 einheitliche Labels verwendet werden.
8: Es gibt jetzt 2 neue Labels, die beim Kauf von Konsumgütern die Kunden über ihre Rechte informieren sollen. Das eine ist das sogenannte Gewährleistungslabel. Das wird nicht an dem Gegenstand angebracht, den man kauft, sondern es wird überall an der Wand oder neben der Kasse zu sehen sein, mit einer Menge Text. Der klärt unter anderem darüber auf, dass es in der EU eine Gewährleistung von mindestens 2 Jahren gibt. Außerdem gibt es künftig ein sogenanntes Garant-Label. Das sieht man, wenn der Händler ohne zusätzliche Kosten mehr als 2 Jahre Garantie gibt. Dieter Ebeling, Brüssel.
7: Der Entwickler von künstlicher Intelligenz, OpenAI, hat nach einem neuen Zwischenfall das Training seiner leistungsstärksten KI-Modelle ausgesetzt. In einem Test schaffte es, ein KI-Modell ohne Internetzugang Antworten von einem externen Chatbot zu bekommen. Laut OpenAI habe die Software eine Lücke in den Netzwerkeinstellungen gefunden und sie ausgenutzt. Die Menschen in der Schweiz stimmen heute darüber ab, ob die Neutralität ihres Landes stärker in der Verfassung verankert werden soll. Sollte es eine Mehrheit geben, würde die Schweiz künftig Sanktionen wie die gegen Russland nicht mehr mittragen.
9: Die einen sagen, eine strikt neutrale Schweiz werde auch bei Krieg in Europa nicht angegriffen. Die anderen halten das für Wunschdenken. Wenn die Initiative angenommen würde, dann dürfte die Schweiz aber keine Sanktionen mehr verhängen, etwa gegen Russland wegen des Angriffskriegs auf die Ukraine. Aus Genf, Christiane Ulrich.
10: Die Daumen sind gedrückt, ganz besonders für die Berlin-Marathon-Läuferinnen und Läufer, die heute unterwegs sind. Das Wetter spielt ja zum Glück mit, 21 Grad in der Spitze, Sonne und Wolken im Wechsel und dazu keine großartigen Niederschläge. Sollte eigentlich den ganzen Tag trocken bleiben und das lässt sich auch noch vom Start der neuen Woche morgen am Montag behaupten. Wie geht's mit Sonne und Wolken im Wechsel weiter? 23 Grad maximal, gefolgt von 24 am Dienstag.
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0: Hier ist Radio Paradiso und die Sendung Kirchplatz. Heute meiner Sendung geht es um die Seelsorge bei der Polizei. Und darüber möchte ich sprechen mit zwei Polizeiseelsorgern, nämlich Frank-Peter Bitter, er ist der katholische Polizeiseelsorger im Erzbistum Berlin, und Corinna Zisselsberger, die evangelische Polizeiseelsorgerin für die Evangelische Kirche Berlin-Brandenburg und Schlesische Oberlausitz. Herr Bitter, Sie sind Polizeiseelsorger. Was ist das eigentlich? Sind Sie sowas wie Blaulicht mit Kirche oder wie kann ich mir das vorstellen? Also was genau ist eigentlich ein Polizeiseelsorger?
1: Also mit Blaulicht und irgendwie Kirche kann man schon sagen, wobei ich natürlich in erster Linie Seelsorger bin für die Polizisten, die selbst in schwierige Situationen kommen, die Nöte und Sorgen haben. Aber auch, wo wir miteinander ins Gespräch kommen über ethische Fragen, wo wir begegnen im Gottesdienst, aber auch bei Feiern, wie zum Beispiel zu unserem Michaelsfest, welches jedes Jahr stattfindet.
0: Und wieso brauchen Polizistinnen und Polizisten überhaupt einen eigenen Seelsorger? Eine eigene Seelsorge? Mal frech gefragt, können die nicht einfach in die Kirche kommen?
1: Ich denke, viele der Polizisten gehen auch sicherlich normal in die Kirche oder gehören auch einer Gemeinde an. Jedoch ist der Dienst des Polizisten oder der Polizistin schon besonders, weil er auch sehr existenziell ist. Polizei ist Träger von Waffen, sind also Gewaltmonopol bei uns in unserer bürgerlichen Gesellschaft und tragen viel Verantwortung für Recht und Sicherheit. Und das ist für mich jetzt als Außenstehender, zwar in der Polizei seiend, schon eine große Herausforderung, die nicht immer leicht zu tragen ist. Und deshalb benötigen Polizeikräfte auch einen besonderen Beistand. Auch durch die Kirche.
0: Sie haben eben von belastenden Situationen gesprochen. Was sind das für Situationen?
1: Ich denke, es gibt ganz unterschiedliche Dinge. Der schlimmste Fall einer Belastung, finde ich, ist immer der Schusswaffengebrauch, den Polizisten teilweise auch tun müssen, wo auch vielleicht auch Menschen sterben. Wenn sie an Unfallorte kommen mit vielen Verletzten, Toten, wenn sie auf Demonstrationen stehen müssen, neutral sein müssen, auch wenn sie der Meinung sind, dass die Demonstranten sich nicht unbedingt immer auf der freiheitlich-demokratischen Grundordnung den Boden befinden. Dass dieses auszuhalten, diese Diskrepanzen von Leid oder auch von Ärger in sich, das finde ich schon sehr schwierig.
0: Und was können Sie da als Kirche, als Seelsorger, als Polizeiseelsorger tun?
1: Da sein. Ich glaube, wer möchte, dass man sprechen möchte über sich, unser Innerstes, sind wir als Seelsorge, finde ich, gute Ansprechpartner, da wir unter dem absoluten Schweigepflicht stehen und auch wie Polizisten allerdings, die haben das Legalitätsgebot, die müssen also Straftaten melden bei uns. Wenn sie zu uns kommen, können sie einfach reden. Und das Reden darüber, über sich, über ihre Probleme, ihre Ängste und Sorgen, bleibt bei mir und ist geschützt. Das hilft.
0: Sie machen die Arbeit nicht alleine. An Ihrer Seite ist eine Kollegin von der Evangelischen Kirche. Frau Zisselsberger, was ist denn der Unterschied zwischen der katholischen Polizeiseelsorge und der evangelischen Polizeiseelsorge? Also gibt es den tatsächlich oder was machen Sie anders als Ihr Kollege?
2: Inhaltlich gibt es da keinen großen Unterschied. Deswegen arbeiten wir ja auch sehr gerne und vertrauensvoll ökumenisch zusammen. Ich glaube, wir legen so ein bisschen unterschiedliche Schwerpunkte. Mein katholischer Kollege geht zum Beispiel sehr gerne pilgern. Ich bin so im Bereich Trauer sehr stark unterwegs. Also das ist auch so ein Herzensthema von mir. Und das ist auch etwas, wo ich spüre, dass das in der Polizei Berlin, dass es da eine große Dankbarkeit auch dafür gibt, dass Menschen zur Verfügung stehen für die schwierigen Themen im Leben.
0: Und mehr über das Thema der Polizeiseelsorge und der besonderen Seelsorge gleich hier bei Radio Paradiso und der Sendung Kirchplatz.

0: Hier ist Radio Paradiso und die Sendung Kirchplatz. Heute meiner Sendung geht es um das Thema der Polizeiseelsorge. Diese begleitet Einsatzkräfte und Familien im Alltag und auch in Krisen. Polizeiseelsorger besuchen Dienststellen, begleiten Polizeibeamte bei schwierigen Einsätzen und sie bieten auch Hilfe nach belastenden Einsätzen an. Dazu heute im Gespräch Frank-Peter Bitter, katholischer Polizeiseelsorger im Erzbistum Berlin, und Corinna Zissitzberger. Sie ist die evangelische Polizeiseelsorgerin für die Evangelische Kirche Berlin-Brandenburg und Schlesische Oberlausitz. Wie bereiten Sie sich auf Ihre Einsätze vor? Sagen Sie, ich kann das alles, ich guck mal, was kommt? Oder ist das durchaus auch für Sie immer wieder eine durchaus belastende Situation?
1: Also erstens kann ich nicht alles. Zweitens, ich glaube, dass ich schon auch vorbereitet gehen muss, aber ich weiß auch nicht, was mich erwartet. Wenn ich zu Trauernden komme, wo ein Polizeiobermeister gestorben ist, weiß ich nicht, wie die Familie reagiert, wie das ist, wenn sich ein Sohn, der Polizist war, sich suizidiert hat und ich zu den Eltern gehe. Ich weiß nicht, was da auf mich zukommt. Und bevor ich da an die Tür trete und da anklinge und sage, hier, Polizeiseelsorge, dann sammle ich mich im Auto und spreche ein kurzes Gebet. Und das mache ich dann auch, wenn ich wieder aus der Tür raus bin. Und ich lasse mich aber auch begleiten, weil alles kann ich für mich persönlich nicht mit mir selbst ausmachen.
2: Ich glaube, man muss innerlich sehr gefestigt sein, um diesen Job, oder es ist ja mehr als ein Job, um diesen Beruf und diese Berufung gut leben zu können. Und das funktioniert eben nur, wenn man seine eigenen Themen kennt und die gut bearbeitet hat und wenn man ja regelmäßig in Reflexion geht, wie zum Beispiel in der Supervision.
0: Und passend dazu ist jetzt das Zentrum für Berufsethik und Reflexion der Polizei entstanden in Spandau. Dazu gibt es eine große Ausstellung. Die Leiterin vor Ort ist Sabine Kerl. Sie ist selbst Polizistin. Frau Kerl, was ist das Besondere an diesem Ethikzentrum?
3: Das ist hier so eine Art Ausstellung, verteilt auf 2 Etagen mit 4 Themenräumen. Wir haben hier die Themenräume Menschsein, Gewalt, extreme Situationen, Tod und Sterben. Und die Besuchergruppen werden von einem Moderationsteam begleitet und über Fragen wird versucht, eine Reflexion und einen Austausch in der Gruppe anzuregen.
0: Und dann würde ich sagen, gehen wir einfach mal zusammen durch diese Ausstellung.
3: Genau, wir gehen jetzt hier rein und man sieht die verschiedenen Themenwände zu verschiedenen Themen aus dem beruflichen Alltag, die gefüllt sind mit berufsethischen Fragen und Spannungsfeldern. Da geht es zum Beispiel darum, wie gelingt es trotz der Belastung, die ja im polizeilichen Alltag vorhanden ist, trotzdem noch professionell seine Rolle auszufüllen. Und Rolle ist ein gutes Stichwort. Wir haben nämlich auch das Thema Rolle. Und da stellt sich zum Beispiel die Frage, verschiedene Rollen, die man als Mensch so inne hat, beruflich und privat. Und die Frage ist, wie viel nehme ich eigentlich von meiner privaten Person mit in den dienstlichen Alltag? Wie viel von mir steckt noch in der Uniform? Welche persönlichen Überzeugungen, Wertevorstellungen nehme ich eigentlich mit in den Beruf? Das Zentrum für Berufsethik und Reflexion ist erstmal losgelöst von der Seelsorge. Wir sehen uns als nebeneinander existierende Bereiche und versuchen das Zentrum größtmöglich zu nutzen. Und da spielt die Seelsorge natürlich im Rahmen von Workshops auch eine Rolle.
0: Das heißt, das geht jetzt wieder an den Polizeiseelsorger Frank-Peter Bitter. Sie sind angesprochen.
1: Ja, also ich sehe das genauso wie Frau Kerl. Die Polizei ist ja auch zur Neutralität angehalten. Wir als Seelsorge verstehen uns als zusätzliches Hilfsangebot in Fragen des psychosozialen Bereiches, aber auch der Vermittlung von ethischen Werten und Normen. Deshalb habe ich das letztlich auch auf einer Dienstreise kennengelernt in Nordrhein-Westfalen, so ein Zentrum, und fand die Idee gut, dass Polizisten und Polizistinnen sich sozusagen en passant mit Fragen ihrer selbst und mit ethischen Fragen beschäftigen, weil das wichtig ist.

0: nicht möglich.
1: Mehr über das Ethikzentrum für Berufsethik und Reflexion der Polizei und die Polizeiseelsorge gleich hier bei Radio Paradiso und der Sendung Kirchplatz.

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1: Sammelt keine Reichtümer auf dieser Erde. Motten und Rost fressen sie auf. Diebe brechen ein und rauben euch aus. Sammelt Schätze bei Gott, wo weder Motte noch Rost ihr Werk tun und kein Dieb nachgräbt oder stehlt. Denn wo euer Schatz ist, da ist auch euer Herz. Niemand kann für zwei Herren arbeiten. Er wird dem einen seine Kraft schuldig bleiben und sie für den anderen einsetzen. Er wird sich für den einen bemühen und den anderen vernachlässigen. Ihr könnt nicht Gott dienen und dem Geld zugleich.
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0: Hier ist Radio Paradiso und die Sendung Kirchplatz. Kritische Einsatzsituationen, Gewalt, Begegnung mit Leid und Abschieden, das alles gehört zu der alltäglichen Arbeit von Polizistinnen und Polizisten. Erfahrungen, die wirklich fordern können, die nachwirken oder die man schlicht in sich tragt. Darum geht es auch in einem neuen Ethikzentrum der Berliner Polizei in der Radelandstraße in Berlin-Spandau. Die Leiterin vor Ort ist Sabine Kerl. Was ist Ihnen besonders wichtig mit diesem Ethikzentrum?
1: Wir geben hier erstmal keine Antworten vor. Es gibt hier kein richtig und kein falsch. Wir machen hier auch keinen Wissenstransfer. Es geht einfach darum, die eigenen Handlungsroutinen mal zu hinterfragen, zu reflektieren, kritisch auch zu prüfen und zu schauen, passt das für mich? Gibt es da vielleicht irgendwo an einer anderen Stelle, wo ich mich da vielleicht noch verändern darf? Und es geht auch ein Stück weit um Handlungssicherheit, um sich mit bestimmten beruflichen Situationen mal auseinanderzusetzen, hier in Ruhe, um dann im besten Fall, im Ernstfall besser vorbereitet zu sein. Weil Dinge, die ich vorher schon mal durchdacht habe, die sind dann vielleicht auf der Straße leichter abrufbar. Eine Garantie dafür gibt es natürlich nicht.
0: Wie sind denn Reaktionen auf diese Ausstellung?
1: Also die Erfahrungen sind ganz unterschiedlich. Wir haben hier unsere Nachwuchskräfte, die während ihrer Ausbildung hierher kommen, nach dem ersten Praxissemester. Und dann unsere Stammdienstkräfte, die natürlich schon ganz viel Lebens- und Diensterfahrung haben. Und inwiefern das jeder annimmt, das ist ganz individuell. Der eine sagt, ach ja, das ist gut für Nachwuchskräfte, für mich nicht so. Ich stehe ja schon ganz lange im Beruf. Aber auch für die ist es als Zielgruppe hier gedacht, dass tatsächlich jeder die Möglichkeit bekommt, mal abseits des Alltags mal kurz zur Ruhe zu kommen und Raum für Austausch zu haben. Wir sind ja seit März tatsächlich hier offen für Besuchergruppen und wir bekommen jetzt als Rückmeldung immer wieder, es ist ja kurzweilig. Also die Besuchergruppen sind 4 bis 6 Stunden bei uns und sagen, es ist kurzweilig. Sie empfinden es als sehr wertschätzend, dass wir dieses Zentrum haben, weil es wurde eben viel Geld in die Hand genommen. Und sie sagen auch, es ist schön, halt hier mal die Möglichkeit haben, in den Austausch zu gehen. Was mir noch wichtig wäre zu sagen, wenn man hier so durch die Räume läuft, das betrifft ja voll den polizeilichen Alltag. Also die Themen können auch berühren. Und wenn wir merken, dass jemand mehr als berührt ist, dann haben wir auch Möglichkeiten, noch an weitere Unterstützungsangebote der Behörde weiterzuleiten. Wir haben hier beispielsweise im Nachbarhaus den sozialpsychologischen Dienst, die Einsatznachsorge und wir haben hier selbst auch im Haus die Polizeiseelsorge.
0: Wie ist das? Darf man denn einfach hierher kommen, reinkommen, sich die Ausstellung anschauen?
1: Nein, aktuell ist es tatsächlich nur für intern geöffnet. Für unsere Polizeidienstkräfte, weil die halt die erste Zielgruppe sind, die brauchen das, oder was heißt brauchen sie, sollen in den Genuss kommen, das hier als niedrigschwelliges Unterstützungsangebot zu bekommen. Und die melden sich bei uns, wir führen Vorgespräche, was interessiert euch, was beschäftigt euch, und danach planen wir den Besuch durch die 4 Themenräume.
0: Zum Abschluss nochmal die Frage an Frank-Peter Bitter, er ist der katholische Polizeiseelsorger im Erzbistum Berlin, und Corinna Zissitzberger, die evangelische Polizeiseelsorgerin für die Evangelische Kirche Berlin-Brandenburg und Schlesische Oberlausitz. Wie würden Sie aus Ihrer Perspektive heute den Alltag von Polizisten beschreiben?
2: Grundsätzlich ist der polizeiliche Alltag davon geprägt, dass Polizistinnen und Polizisten in Situationen gehen, die den Erfahrungshorizont der meisten Bürgerinnen und Bürger bei weitem übersteigen. Also das sind Situationen, wo wir Normalbürger sagen würden, um Himmels Willen. Und da gehen Polizistinnen und Polizisten jeden Tag rein. Also das sind Situationen von Gewalt, oft häusliche Gewalt. Das sind Situationen, wo viel Blut zu sehen ist, alles rund um das Thema Tod und Sterben. Das sind Situationen, sie betreuen Vergewaltigungsopfer, sie betreuen Angehörige. Es wird oft laut rumgeschrien, es riecht unangenehm. Also wir machen auch Einsatzbegleitung. Ich mache das auch ganz gerne, aber ich bin selber keine Polizistin. Das heißt, im Regelfall mache ich sozusagen eine normale Einsatzbegleitung, wo jetzt nicht diese krassen Extremsituationen stattfinden. Dass es eben auch okay ist, sich Unterstützung zu holen, wenn man eine extrem belastende Einsatzsituation hatte. Und gleichzeitig ist es so, dass die Anforderungen an die Polizei einfach immer größer werden, immer mehr wachsen, dass es wirklich auch Nachwuchsprobleme gibt aus unterschiedlichen Gründen. Und dass sozusagen der Druck auf jede einzelne Polizeivollzugskraft eigentlich immer größer wird. Von daher denke ich, einerseits werden wir vielleicht weniger gebraucht als früher für bestimmte Situationen, weil sich auch das Team, das sich um diese Bereiche kümmert, insgesamt einfach sehr, sehr vergrößert hat. Es gibt einfach verschiedene Dienststellen, Einsatznachsorge, Sozialberatung, BKOM, die sich darum kümmern. Und andererseits ist sozusagen der Druck, der auf jedem Einzelnen lastet, viel größer geworden, sodass es total wichtig ist, auch für Seelsorge da zu sein.
0: Und wo ist hier Gott?
3: Also Gott ist da, aber ich glaube eher so zwischen den Zeilen. Die Frage nach Gott wird oftmals auch gestellt, auch wenn die Menschen jetzt nicht unbedingt jetzt gläubig sind, wenn es zu ganz existenziellen und schwierigen Situationen kommt, glaube ich. Und wenn die Frage ist, ja, wo ist denn jetzt Gott? Ich denke gerade auch in Situationen, wo Polizisten die Schusswaffe benutzen müssen, ist man innerlich schon bewegt und auch erschüttert. Und auch wenn es nur die Frage ist, ja, wo war er denn jetzt, der Gott? Gott wird angeboten, sage ich mal, von uns als eine Möglichkeit, eine Ressource, wie ich mit meinem Dienst, mit meinem Leben vielleicht auch besser oder überhaupt umgehen kann. Wir bieten auch Vereidigungsgottesdienste an für junge Anwärter. Letztes Jahr haben wir zusammen mit der Feuerwehr, der Bundespolizei, Notfallsorge auch zum ersten Mal einen Blaulichtgottesdienst angeboten für alle Rettungs- und Einsatzkräfte. Also Gott ist eher nicht total präsent, aber ich glaube, wir machen ihn leise bemerkbar.
0: Mehr über die Arbeit der Polizeiseelsorger im Erzbistum Berlin und auch bei der Evangelischen Kirche und auch dem Ethikzentrum bei der Berliner Polizei gibt es unter erzbistumberlin.de.
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11: Ich bin Tanja Wagner. In Bayern ist auf der Autobahn 96 heute früh ein Reisebus umgekippt. Zwei Menschen starben bei dem Unfall nahe Buchlur. Ein Mensch schwebt in Lebensgefahr, zahlreiche andere wurden verletzt.
12: Der schwere Unfall ereignete sich am frühen Morgen auf der A96 zwischen Buchlur Ost und Landsberg am Lech West. An Bord eine Reisegruppe mit 40 bis 50 Menschen, hauptsächlich aus den Philippinen. Der Bus, gemeldet in Italien, kam ohne Beteiligung von weiteren Fahrzeugen rechts von der Straße ab, kippte um und blieb dann neben einer Mulde liegen. Warum ist noch unklar? Ein Großaufgebot an Rettungskräften ist im Einsatz. Die Autobahn ist in beide Richtungen gesperrt. Fabian Schaffer, Nachrichtenredaktion.
11: Ticketpreise für S-Bahnen und Busse können eine komplizierte Sache sein, wenn man sie nicht so häufig nutzt. Verbraucherschützer schlagen deshalb ein einfaches Modell vor, und zwar gleich bundesweit. Der Plan ist ein Preismodell, das sich allein an der genutzten Zeit orientiert. Konkret sollte es nur noch 5 Ticketarten geben, für 15 Minuten, 30 Minuten, 60, 120 Minuten und für 24 Stunden. Der Fleischkonsum in Deutschland ändert sich. Der Trend geht aber weniger zum vollständigen Verzicht als vielmehr zu einem bewussteren Umgang. Zwar kaufen etwas weniger Haushalte Fleisch und Wurst als noch vor einigen Jahren, aber die verbliebenen Käufer legten bei den Mengen zu. Das geht aus Daten von YouGov und dem Sinus-Institut hervor.
13: 93% der befragten Haushalte haben in diesem Jahr schon Fleisch gekauft. Die gekaufte Fleischmenge nahm etwas zu. Viele wollen sich bewusster und ausgewogener ernähren. Einen klaren Fleischlos-Trend gibt es laut Umfrage aber nicht. Gut jeder vierte Fleischesser plant zwar, seinen Konsum von Fleisch und Wurst zu reduzieren, aber nur wenige wollen Vegetarier oder Veganer werden. Uli Reitinger, Nachrichtenredaktion.
11: Jürgen Klopp verzichtet im zweiten Nations League-Spiel gegen Griechenland regelbedingt auf Innenverteidiger Schlotterbeck. Das geht aus der Kaderliste der UEFA für die Partie der Fußballnationalmannschaft heute Abend in Augsburg hervor. Schlotterbecks Platz durfte gegen Griechenland Jan-Aurel Bissek von Inter Mailand einnehmen.
14: Wie üblich gibt es die Prognose zum Sonntagsspaziergang. Heute könnte es aber nicht nur der Spaziergang, sondern vielleicht sogar der Sonntagslauf sein. Der Berlin-Marathon findet statt und das bei bestem Wetter, 21 Grad maximal. Sie werden von Sonnenschein begleitet und ein paar Wolkenfeldern. Und ähnlich soll es dann auch zum Start der neuen Woche morgen am Montag weitergehen. Also wenn Sie erst morgen joggen gehen möchten, dann können Sie das auch hier tun. Wir erwarten 23 Grad maximal, Sonne und Wolken abermals im Wechsel, 24 am Dienstag. Auch hier sollten Sie wieder einige Sonnenstrahlen tanken können.

0: 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Die größten Worte der Menschheitsgeschichte. Erzbischof Desmond Tutu aus Südafrika beim Evangelischen Kirchentag 2007 in Köln.
1: Ich bin ein Afrikaner. Ich bin ein Mann. Ich bin ein Mensch. Ich liebe, ich lache, ich weine. Werde ich verletzt, blute ich. Mein Blut ist rot. Wenn du mich kitzelst, lache ich. Ich bin kein Objekt des Mitleids. Ich bin nach dem Ebenbild Gottes geschaffen. Ich habe einen Wert, der nicht gemessen werden kann. Wir sind für die Gemeinschaft geschaffen worden, um gemeinsam zu leben. Wir können nur zusammen menschlich sein. Ihr Führer mögt fragen, was ich brauche. Nun, ich frage euch, was braucht ihr denn? Ich will das Gleiche. Ich bin ein Kind Gottes. Ich bin kein Stiefkind Gottes. Ich bin ein Afrikaner. Ich bin euer Bruder.
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7: Ich bin Ursula Winkler. Die Pflegekassen ermahnen die SPD, die angekündigte Pflegereform nicht zu blockieren. Nicht zu handeln wäre fatal, sagte der Chef des Kassenspitzenverbandes Blatt. Die Pflegereform müsse jetzt in den Deutschen Bundestag kommen.
8: Die Kassen der Pflegeversicherung sind leer und bis Ende des Jahres ganz, so der Kassenspitzenverband. Gesundheitsminister Lindemann will 8 Milliarden Euro im nächsten Jahr einsparen. Das ist Teil der Pflegereform. Aber da will die SPD nicht mitmachen. Fraktionschef Miersch sagte klar, man wolle kein reines Kürzungspaket. Die Reform müsse Pflege als gesellschaftliche Aufgabe begreifen. Deshalb müssten dazu auch Privatversicherte ihren Beitrag leisten. Er erwarte konkrete Vorschläge. Die Reformpläne will Gesundheitsminister Lindemann in der kommenden Woche ins Kabinett bringen. Tine Klimach, Berlin.
7: Milch, Joghurt und Quark könnten schon bald wieder teurer werden. Erhebliche Preissteigerungen für Milchprodukte seien dringend notwendig, hieß es vom Milchindustrieverband. Der Milchpreis habe ein 5-Jahrestief erreicht.
9: Aufs bisherige Jahr gesehen kostet ein Liter frische Milch im Schnitt 95 Cent. Zu wenig finden Milchindustrieverband und auch die Milchbauern selbst. Sie versuchen schon länger, höhere Preise durchzusetzen. Die Argumente der Branche: Zum einen steigt die Nachfrage nach Milch, Quark und anderen Milchprodukten wie Skyr. Das liegt mit am aktuellen Proteinhype. Zum anderen gibt es im Moment in einigen Regionen weniger Milch auf dem Markt. Das liegt an der Trockenheit in diesem Jahr. Lea Matschulat, Nachrichtenredaktion.
7: Zwei Menschen sind auf der A96 im Ostallgäu gestorben, als ihr Reisebus von der Fahrbahn abkam und umkippte. Viele weitere Menschen der philippinischen Reisegruppe kamen zu Schaden, wie eine Polizeisprecherin sagte. Von den Schwerverletzten sei eine Person in kritischem Zustand. Die Gruppe wollte von Mailand nach München zum Oktoberfest fahren. Bei perfektem Volksfestwetter hat das Oktoberfest dieses Jahr noch mehr Menschen angelockt als im Vorjahr. Die Festleitung schätzte die Besucherzahl in der ersten Woche auf rund 3,8 Millionen. Wiesenchef Schaap sprach von einer entspannten Atmosphäre. Überschattet wurde das Fest von einem tödlichen Unfall. Ein Sicherheitsmitarbeiter eines Fahrgeschäftes starb, nachdem er von einer herunterfahrenden Gondel getroffen worden war. Warum er sich in dem Bereich aufhielt, in dem er nicht hätte sein sollen, wird noch ermittelt.
10: Der Sonntag schreitet voran und sollte bis in die Abendstunden freundlich bleiben. 21 Grad in der Spitze, Sonnenstrahlen und Wolkenfelder geben sich am Himmel die Klinke in die Hand. Und ähnlich geht es dann auch gleich zum Start der neuen Woche morgen am Montag weiter. Hier können die Temperaturen auf 23 Grad ansteigen, es sollte abermals trocken bleiben. Und Sonne und Wolken gibt es abermals im Wechsel. Auch am Dienstag sieht das bis dato noch danach aus, hier sogar mit 24 Grad. Am Mittwoch könnten sogar noch mal 25 möglich sein.

0: 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Die größten Worte der Menschheitsgeschichte. 1947 erreicht die indische Unabhängigkeitsbewegung das Ende der britischen Kolonialherrschaft. Unvergessen bleibt ihr politischer und geistiger Anführer Mahatma Gandhi. Sein gewaltfreier Widerstand und sein unermüdlicher Einsatz für Menschenrechte und Versöhnung inspiriert bis heute.
1: Ich muss feststellen, dass das indische Volk den Briten mit Hass begegnet. Wir müssen uns von dieser Haltung befreien. Wir bekämpfen nicht das britische Volk, wir bekämpfen ihren Imperialismus. Manche Leute mögen meine Haltung lächerlich finden. Dennoch, das ist mein Ziel. Zu einem Zeitpunkt, an dem ich den größten Kampf meines Lebens beginnen muss, möchte ich keinen Hass gegen wen auch immer hegen.
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6: Ich bin Ursula Winkler. Der Sozialflügel der CDU übt scharfe Kritik am Kurs der Partei und fordert CDU-Chef Merz zu Veränderungen auf. Die Partei werde den eigenen Ansprüchen als Volkspartei nicht mehr gerecht. Das sagte der Vorsitzende der christlich-demokratischen Arbeitnehmerschaft, Dennis Radke, ZDFheute.de.
7: Der Anspruch der CDU müsse sein, wieder eine Volkspartei zu werden, fordert CDA-Chef Radke. Dem Vorsitzenden der christlich-demokratischen Arbeitnehmerschaft geht es auch darum, die arbeitende Mitte zurückzugewinnen. Die CDU habe einfach zu viele gesellschaftliche Gruppen aus dem Blick verloren. Eine Volkspartei, die nur noch mit sich selbst spreche, höre auf, eine Volkspartei zu sein. Radke schlägt vor, mehr Menschen aus zum Beispiel dem Handwerk oder der Pflege in den Wahlkreisen aufzustellen. Lea Matschulat, Nachrichtenredaktion.
6: Zwei Menschen sind bei einem Reisebusunfall auf der A96 im Ostallgäu gestorben. Viele weitere Menschen der philippinischen Reisegruppe kamen zu Schaden. Der Reisebus war am Morgen auf dem Weg zum Münchner Oktoberfest. Ohne Beteiligung von weiteren Fahrzeugen war er bei Buchloe nach rechts von der Fahrbahn abgekommen und umgekippt. Der Grund für den Unfall blieb vorerst unklar. Welche Rechte haben Kundinnen und Kunden, wenn das T-Shirt beim ersten Tragen reißt oder das Spielzeug schnell den Geist aufgibt? Das sollen sie künftig schneller als bisher erkennen können. Ab heute müssen dafür in der ganzen EU zwei einheitliche Labels verwendet werden.
8: Es gibt jetzt zwei neue Labels, die beim Kauf von Konsumgütern die Kunden über ihre Rechte informieren sollen. Das eine ist das sogenannte Gewährleistungslabel. Das wird nicht an dem Gegenstand angebracht, den man kauft, sondern es wird überall an der Wand oder neben der Kasse zu sehen sein, mit einer Menge Text. Der klärt unter anderem darüber auf, dass es in der EU eine Gewährleistung von mindestens 2 Jahren gibt. Außerdem gibt es künftig ein sogenanntes Garant-Label. Das sieht man, wenn der Händler ohne zusätzliche Kosten mehr als 2 Jahre Garantie gibt. Dieter Hebeling, Brüssel.
6: Wegen einer starken Vulkanascheemission des Ätna ist der Flughafen Catania auf Sizilien weiter für An- und Abflüge gesperrt. Das gestern ausgesprochene Verbot aller Starts und Landungen sei bis Mitternacht verlängert worden, teilte der Flughafen auf seiner Internetseite mit. Der Flughafen von Catania musste in den vergangenen Monaten immer wieder wegen der Vulkanasche des Ätna geschlossen oder der Flugverkehr stark eingeschränkt werden.
9: 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Hier ist Radio Paradiso mit dem Wetter für Berlin und Brandenburg. Heute am Sonntag ein richtig freundlicher Ausklang der Woche mit 21 Grad Sonnenstrahlen, Wolkenfeldern und das Ganze voraussichtlich weiterhin ohne Niederschläge. Die soll es auch morgen zum Start der neuen Woche am Montag nicht geben. Es bleibt trocken und freundlich mit 23 Grad, 24 am Dienstag und am Mittwoch vielleicht sogar nochmal 25 Grad.

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1: Johann Wolfgang von Goethe, das Schweigen der Natur.
2: Wir sprechen viel zu viel. Je mehr ich darüber nachdenke, es ist etwas so Unnützes, so Müßiges. Ich möchte fast sagen Geckenhaftes im Reden, dass man vor dem stillen Ernst der Natur und ihrem Schweigen erschrickt, sobald man sich ihr vor einer einsamen Felswand oder in der Einöde eines alten Berges gesammelt entgegenstellt.
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5: Ich bin Ursula Winkler. Die SPD im Bundestag beharrt darauf, die Reformpläne für die Pflege zu überarbeiten. Wir wollen keine Pflegereform, die nur das nächste Finanzloch stopft, sagte Vize-Fraktionschefin Schmidt der Deutschen Presseagentur. Gesundheitsminister Lindemann hatte angekündigt, seinen Reformentwurf am Mittwoch ins Kabinett bringen zu wollen. SPD-Fraktionschef Mirsch hatte die Pläne in der Bild-Zeitung bereits als reines Kürzungspaket kritisiert und Blockade angedroht. Zwei Menschen sind bei einem Reisebusunfall auf der A96 im Ostallgäu gestorben. Viele weitere Menschen der philippinischen Reisegruppe wurden verletzt. Der Reisebus war am Morgen auf dem Weg zum Münchner Oktoberfest.
6: Der schwere Unfall ereignete sich am frühen Morgen auf der A96 zwischen Buchloe Ost und Landsberg am Lech West. An Bord eine Reisegruppe mit 40 bis 50 Menschen, hauptsächlich aus den Philippinen. Der Bus, gemeldet in Italien, kam ohne Beteiligung von weiteren Fahrzeugen rechts von der Straße ab, kippte um und blieb dann neben einer Mulde liegen. Warum ist noch unklar. Aus München Fabian Schaffer.
5: Erstmals seit 2021 ist die hohe Zahl der Entschädigungsklagen bei Gerichten wegen verspäteter oder stornierter Flüge wieder deutlich zurückgegangen. Das teilte der Deutsche Richterbund mit. Im ersten Halbjahr verzeichneten die Amtsgerichte an den 20 größten Flughafenstandorten gut 53.000 Klagen von Passagieren. Das waren fast 20% weniger Fälle als im ersten Halbjahr 2025. Die aktuellen Zahlen seien aber noch immer doppelt so hoch wie vor 5 Jahren, hieß es. In wenigen Stunden heißt es Heimdebüt für Jürgen Klopp als Bundestrainer. In Augsburg trifft die deutsche Fußballnationalmannschaft auf Griechenland. Und die führen nach einem Spieltag die Tabelle in der Nations League an.
7: Welche Mannschaft werden die Fans am Abend sehen? Daraus macht Jürgen Klopp auch diesmal ein Geheimnis. Offiziell bekannt ist, dass Alexander Nübel im Tor stehen wird. Das sei schon länger geplant gewesen. Nico Schlotterbeck rutscht raus auf die Tribüne. Denn ein Spieler muss Klopp aussortieren, weil sonst für die UEFA zu viele im Kader wären. Schlotterbeck war lange verletzt und spielt in Amsterdam durch. Deshalb jetzt die Pause. Gut möglich, dass Klopp erneut einige Debütanten ranlässt gegen junge und hochtalentierte Griechen. Thomas Bremser, Nachrichtenredaktion.
5: Anpfiff am Abend in Augsburg ist um 20.45 Uhr.
8: Der Sonntag schreitet voran und sollte bis in die Abendstunden freundlich bleiben. 21 Grad in der Spitze, Sonnenstrahlen und Wolkenfelder geben sich am Himmel die Klinke in die Hand. Und ähnlich geht es dann auch gleich zum Start der neuen Woche. Morgen am Montag weiter. Hier können die Temperaturen auf 23 Grad ansteigen. Es sollte abermals trocken bleiben und Sonne und Wolken gibt es abermals im Wechsel. Auch am Dienstag sieht das bis dato noch danach aus. Hier sogar mit 24 Grad. Am Mittwoch könnten sogar noch mal 25 möglich sein.

0: 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Die größten Worte der Menschheitsgeschichte. Helmut Kohl in einer Regierungserklärung im November 1989.
1: Freiheit war, ist und bleibt der Kern der deutschen Frage. Das heißt vor allem, unsere Landsleute in der DDR müssen selbst entscheiden können, welchen Weg in die Zukunft sie gehen wollen. Wer unsere Landsleute nicht bevormunden möchte, der sollte ihnen jetzt auch nicht einreden, das Beste sei die staatliche Teilung unseres Vaterlandes. Vor aller Welt präsentiert sich diese Stadt mit ihren großartigen Menschen als die Stadt der Deutschen.
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12: Ich bin Ursula Winkler. Die Pflegekassen ermahnen die SPD, die angekündigte Pflegereform nicht zu blockieren. Nicht zu handeln wäre fatal, sagte der Chef des Kassenspitzenverbandes Blatt. Die Pflegereform müsse jetzt in den Deutschen Bundestag kommen.
13: Die Kassen der Pflegeversicherung sind leer und bis Ende des Jahres ganz, so der Kassenspitzenverband. Gesundheitsminister Lindemann will 8 Milliarden Euro im nächsten Jahr einsparen. Das ist Teil der Pflegereform. Aber da will die SPD nicht mitmachen. Fraktionschef Miersch sagte klar, man wolle kein reines Kürzungspaket. Die Reform müsse Pflege als gesellschaftliche Aufgabe begreifen. Deshalb müssten dazu auch Privatversicherte ihren Beitrag leisten. Er erwarte konkrete Vorschläge. Die Reformpläne will Gesundheitsminister Lindemann in der kommenden Woche ins Kabinett bringen. Tine Klimach, Berlin.
14: Zwei Menschen sind bei einem Reisebusunfall auf der A96 im Ostallgäu gestorben. Viele weitere Menschen der philippinischen Reisegruppe kamen zu Schaden. Der Reisebus war am Morgen auf dem Weg zum Münchner Oktoberfest. Ohne Beteiligung von weiteren Fahrzeugen war er bei Buchloe nach rechts von der Fahrbahn abgekommen und umgekippt. Der Grund für den Unfall blieb vorerst unklar. Welche Rechte haben Kundinnen und Kunden, wenn das T-Shirt beim ersten Tragen reißt oder das Spielzeug schnell den Geist aufgibt? Das sollen sie künftig schneller als bisher erkennen können. Ab heute müssen dafür in der ganzen EU zwei einheitliche Labels verwendet werden.
15: Es gibt jetzt zwei neue Labels, die beim Kauf von Konsumgütern die Kunden über ihre Rechte informieren sollen. Das eine ist das sogenannte Gewährleistungslabel. Das wird nicht an dem Gegenstand angebracht, den man kauft, sondern es wird überall an der Wand oder neben der Kasse zu sehen sein, mit einer Menge Text. Der klärt unter anderem darüber auf, dass es in der EU eine Gewährleistung von mindestens 2 Jahren gibt. Außerdem gibt es künftig ein sogenanntes Garan-Label. Das sieht man, wenn der Händler ohne zusätzliche Kosten mehr als 2 Jahre Garantie gibt. Dieter Hebeling, Brüssel.
14: Wegen einer starken Vulkanascheemission des Ätna ist der Flughafen Catania auf Sizilien weiter für An- und Abflüge gesperrt. Das gestern ausgesprochene Verbot aller Starts und Landungen sei bis Mitternacht verlängert worden, teilte der Flughafen auf seiner Internetseite mit. Der Flughafen von Catania musste in den vergangenen Monaten immer wieder wegen der Vulkanasche des Ätna geschlossen oder der Flugverkehr stark eingeschränkt werden.
5: Schön, dass Sie eingeschaltet haben. Hier ist Radio Paradiso mit dem Wetter für Berlin und Brandenburg. Heute am Sonntag ein richtig freundlicher Ausklang der Woche mit 21 Grad Sonnenstrahlen, Wolkenfeldern und das Ganze voraussichtlich weiterhin ohne Niederschläge. Die soll es auch morgen zum Start der neuen Woche am Montag nicht geben. Es bleibt trocken und freundlich mit 23 Grad, 24 am Dienstag und am Mittwoch vielleicht sogar nochmal 25 Grad.
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17: Schönen Sonntag für Sie. Ich freue mich, dass Sie dabei sind.

Einen schönen Sonntag wünsche ich Ihnen und ich freue mich, dass Sie heute hier wieder mit dabei sind. Ich bin Johanna Friese auf Radio Paradiso mit Kreuzdame, das Magazin über Gott und die Welt. Es ist Herbst geworden und ein bisschen geht's um, auch die Erkältungszeit. Sie hören das auch an meiner Stimme hier und ehrlich gesagt habe ich in dieser Woche auch nochmal viel nachgedacht über die Wahlergebnisse der vergangenen Wochen. Bei den Landtagswahlen in Sachsen-Anhalt und Mecklenburg-Vorpommern, bei denen die AfD ja jeweils stärkste Kraft geworden ist, da hat auch gut ein Drittel der christlichen Wählenden dafür gestimmt. Ich habe mal geschaut, was Menschen dazu eigentlich sagen. Der SPD-Politiker und frühere Bundestagspräsident Wolfgang Thierse zum Beispiel, der hat in einem Zeitungsinterview gesagt, dennoch sollten die Kirchen an ihrem AfD-kritischen Kurs festhalten. Wörtlich sagte er, ich wünsche mir, dass die Kirchen diese klare Position durchhalten und dass sie zur Solidarität mit den gefährdeten Minderheiten und den zivilgesellschaftlichen Initiativen beitragen. Wofür Kirche da ist und warum sie mitmischen soll, das ist auch ein Thema, was ich regelmäßig mit Jugendlichen bespreche in meiner Gemeinde. Vom Start der Konfirmandenzeit erzähle ich Ihnen gleich in den Kirchen.

Weiter geht's hier auf Radio Paradiso mit Kreuzdame, das Magazin über Gott und die Welt. Ich bin Johanna Friese. Diese Woche war für mich sehr erfreulich. Ich habe mit einem neuen Jahrgang begonnen, mit 25 Konfirmandinnen und Konfirmanden, und wir gehen jetzt bis Pfingsten durch die Konfirmandenzeit gemeinsam. Immer wieder werde ich gefragt, was macht ihr da eigentlich? Ja, auf jeden Fall kreativ arbeiten an Lebensthemen und an all den Fragen, die die Jugendlichen selber mitbringen. Wir haben zusammen Spaß. Die Konfirmandenarbeit in den Kirchen ist übrigens das größte nicht-schulische Bildungsangebot. Gedacht ist es für 13 bis 14-Jährige, es ist offen für alle und es gibt zunächst auch mal keine Voraussetzungen dafür. Da geht es um Fragen wie: Was bewegt mich? Wie finde ich meinen Platz in dieser Welt? Wofür möchte ich mich einsetzen? Und was steckt hinterm christlichen Glauben, den alten Traditionen? Und wozu soll das heute noch alles gut sein? Highlights sind ganz sicher die Ausflüge und die Fahrten, in denen sich die Jugendlichen, die ja aus verschiedenen Schulen kommen, noch besser kennenlernen, und manche Freundinnen und Freunde aus dieser Zeit behält man dann ein Leben lang. Konfirmation kommt vom lateinischen Wort confirmare und das heißt so viel wie bestätigen, bestärken. Es ist also vom Wortsinn her die Bestätigung der Taufe und das eigene Ja zur Kirche. Ich finde, die Konfizeit soll vor allem eine große Entdeckungsreise sein, und bei mir sind diesmal noch 6 Jugendliche nicht getauft und ich freue mich schon darauf, dass wir gemeinsam ein großes Tauffest feiern. Mit allen, eine richtige Party. In einigen Kirchengemeinden starten die neuen Jahrgänge der Konfizeit gerade jetzt an diesen Tagen, und es ist gut möglich, da auch noch einzusteigen.

0: 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Ein keltischer Segen der Iona-Community.
1: Möge der Atem Gottes in dir sein. Möge dir das Feuer der Liebe, das von Anfang an da war, und der Friede dessen, der Neues in dir schafft, große Freude bringen. Tief in dein Herz hinein.
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Sie hören hier auf Radio Paradiso Kreuzdame, das Magazin über Gott und die Welt. Ich bin Johanna Friese. 36 Jahre ist die Vereinigung zwischen Ost und West in dieser Woche her. Eine ganze Generation ist seitdem aufgewachsen, die keine Erinnerungen mehr hat an die deutsch-deutsche Teilung nach Kriegsende. Auch die Mauer kennen viele nur aus Erzählungen. Deshalb wird auch in dieser Woche wieder groß gefeiert. Der 3. Oktober 1990, das war der Tag, als der Einigungsvertrag in Kraft trat damals. Und diesmal finden die zentralen Feierlichkeiten zum Tag der deutschen Einheit in Bremen statt. 3 Tage voller Programm, kostenfrei und fast immer draußen. Ein Bürgerfest für alle. Da sind Konzerte dabei, Theater, Debatten, Lesungen und vieles mehr. Sogar die Fantastischen Vier spielen am Samstagabend am 3. Oktober um 19.30 Uhr auf der Radio Bremen Bühne in Bremen. Und alle Infos zum großen Bürgerfest dort mit dem ganzen Programm und auch die kostenlosen Tickets für dieses sicherlich sehr tolle Konzert finden Sie online unter tagderdeutscheneinheit.de.

Sie hören hier auf Radio Paradiso Kreuzdame, das Magazin über Gott und die Welt. Ich bin Johanna Frieser. Und auch heute habe ich wieder einen Text für Sie herausgesucht. Diesmal ist es ein Dankgebet, was jetzt ganz gut zu diesen Herbsttagen passt, finde ich. Wenn Sie mögen, steigen Sie mit ein. Gut, dass du da bist, Gott. Du sorgst für mich. Du bist der Grund, der mich trägt. Du schenkst mir Augenblicke des Glücks. Ich erlebe Kommen und Gehen. Nur du, Gott, bist ein für allemal. Ich danke dir dafür. Damit wünsche ich Ihnen einen gesegneten Abend heute. Eine gute neue Woche und auch heute schon mal einen schönen Tag der Deutschen Einheit am kommenden Samstag. Und am Sonntag hören wir uns dann wieder hier. Das ist der Erntedanktag. Ich freue mich schon drauf. Ich bin Johanna Frieser und für heute sage ich Tschüss.

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11: Ich bin Ursula Winkler. Die SPD im Bundestag bleibt dabei. Die Reformpläne für die Pflege müssen überarbeitet werden. Die SPD wolle keine Pflegereform, die lediglich das nächste Finanzloch stopfe und die Rechnung an die Menschen weitergebe. Das sagte die stellvertretende Fraktionsvorsitzende Schmidt der Deutschen Presseagentur.
12: Die SPD droht damit, die Pflegereform im Bundestag zu blockieren. Die Pflegekassen selbst, sie wollen eine Reform, wollen Kürzungen bei den Leistungen für die Pflegebedürftigen. Die Kassen sitzen auf einem Milliardendefizit. Pflege dürfe kein Armutsrisiko sein, heißt es wiederum von der SPD. Bundesgesundheitsminister Linnemann will seine Reformpläne an sich am Mittwoch in den Bundestag einbringen. Lea Matschulat, Nachrichtenredaktion.
11: Nachdem auch die Berliner SPD eine Dreierkoalition mit Linken und Grünen erwägt, stehen in den nächsten Tagen die ersten Sondierungsgespräche an. Zunächst will die Linke getrennt mit Grünen und SPD sprechen. Termine wurden noch nicht genannt. Die Berliner Linke hatte als Wahlsiegerin beschlossen, Grüne und SPD zu Sondierungsgesprächen einzuladen. Weil in vielen Punkten Differenzen bestehen, gab es besonders in der Berliner SPD Diskussionen. Der Landesvorstand beschloss aber, sich auf die Sondierungen einzulassen. Papst Leo begeistert in Frankreich die Massen. Um den Papst live zu sehen, versammelte sich heute erneut eine große Menschenmenge, dieses Mal im französischen Marienwallfahrtsort Lourdes.
13: Gestern auf den Champs-Élysées in Paris waren es 800.000 Menschen. Heute im Wallfahrtsort Lourdes bei einer Messe unter freiem Himmel waren es nicht so viele, aber immerhin auch wieder 150.000. Später will sich Leo hier mit einer kleinen Gruppe von Opfern sexuellen Missbrauchs durch Geistliche treffen. In seiner Predigt sprach das Oberhaupt von weltweit 1,4 Milliarden Katholiken bereits von tiefen Wunden und schmerzhaften Fehltritten, die in der Kirche begangen worden seien. Solche Fehler müssten von der Kirche auch eingestanden werden. Christoph Sator, Lourdes.
11: Zum Fußball. Die deutsche Nationalmannschaft bestreitet am Abend ihr erstes Heimspiel unter dem neuen Bundestrainer Jürgen Klopp. Gegner in Augsburg ist Griechenland. Drei Tage nach dem 1:1 zum Auftakt der Nations League gegen die Niederlande hofft Klopp mit der DFB-Auswahl auf einen Sieg. Anpfiff ist um 20.45 Uhr.
14: Das überaus freundliche Wochenende neigt sich dem Ende zu und genauso freundlich soll es zum Glück auch erstmal zum Start der neuen Woche weitergehen. Morgen am Montag zwar mit ein paar mehr Wolkenfeldern, aber auch Sonnenschein immer noch garantiert bei 23 Grad in der Spitze. Regenschauer soll es weiterhin nicht geben, auch nicht am Dienstag und Mittwoch. Am Dienstag selbst mit 24 Grad, am Mittwoch 25. An beiden Tagen wird sie wieder für einige Stunden von der Sonne begleitet.

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1: Bedenkt, dass mancher sich betrinkt, weil ihm das Leben nicht gelingt. Dass mancher lacht, weil er nicht weinen kann. Dem einen sieht man's an, dem anderen nicht. Bedenkt, wie schnell man oft ein Urteil spricht.
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7: Ich bin Ursula Winkler. Die SPD im Bundestag beharrt darauf, die Reformpläne für die Pflege zu überarbeiten. Wir wollen keine Pflegereform, die nur das nächste Finanzloch stopft, sagte Vize-Fraktionschefin Schmidt der Deutschen Presseagentur. Gesundheitsminister Lindemann hatte angekündigt, seinen Reformentwurf am Mittwoch ins Kabinett bringen zu wollen. SPD-Fraktionschef Mirsch hatte die Pläne in der Bild-Zeitung bereits als reines Kürzungspaket kritisiert und Blockade angedroht. Zwei Menschen sind bei einem Reisebusunfall auf der A96 im Ostallgäu gestorben. Viele weitere Menschen der philippinischen Reisegruppe wurden verletzt. Der Reisebus war am Morgen auf dem Weg zum Münchner Oktoberfest.
8: Der schwere Unfall ereignete sich am frühen Morgen auf der A96 zwischen Buchloe Ost und Landsberg am Lech West. An Bord eine Reisegruppe mit 40 bis 50 Menschen, hauptsächlich aus den Philippinen. Der Bus, gemeldet in Italien, kam ohne Beteiligung von weiteren Fahrzeugen rechts von der Straße ab, kippte um und blieb dann neben einer Mulde liegen. Warum ist noch unklar? Aus München Fabian Schaffer.
7: Wegen einer starken Vulkanascheemission des Ätna ist der Flughafen Catania auf Sizilien weiter für An- und Abflüge gesperrt. Das gestern ausgesprochene Verbot aller Starts und Landungen sei bis Mitternacht verlängert worden, teilte der Flughafen auf seiner Internetseite mit. Der Flughafen von Catania musste in den vergangenen Monaten immer wieder wegen der Vulkanasche des Ätna geschlossen oder der Flugverkehr stark eingeschränkt werden. In wenigen Stunden heißt es Heimdebüt für Jürgen Klopp als Bundestrainer. In Augsburg trifft die deutsche Fußballnationalmannschaft auf Griechenland. Und die führen nach einem Spieltag die Tabelle in der Nations League an.
9: Welche Mannschaft werden die Fans am Abend sehen? Daraus macht Jürgen Klopp auch diesmal ein Geheimnis. Offiziell bekannt ist, dass Alexander Nübel im Tor stehen wird. Das sei schon länger geplant gewesen. Nico Schlotterbeck rutscht raus auf die Tribüne. Denn ein Spieler muss Klopp aussortieren, weil sonst für die UEFA zu viele im Kader wären. Schlotterbeck war lange verletzt und spielte in Amsterdam durch. Deshalb jetzt die Pause. Gut möglich, dass Klopp erneut einige Debütanten ranlässt gegen junge und hochtalentierte Griechen. Thomas Bremser, Nachrichtenredaktion.
7: Anpfiff am Abend in Augsburg ist um 20.45 Uhr.
10: Schön, dass Sie bei uns sind. Hier ist Radio Paradiso mit dem Wetter für Berlin und Brandenburg. Und da werfen wir einen Blick auf die neue Woche. Soll eigentlich morgen am Montag richtig freundlich reinstarten mit Topwerten bis zu 23 Grad. Sie können wieder Ihren Vitamin-D-Speicher füllen. Die Sonne wird Sie begleiten in Kombination mit ein paar normalen Wolkenfeldern. Sonne und Wolken im Wechsel erwarten wir auch am darauffolgenden Dienstag bei Temperaturen bis zu 24 Grad. Am Mittwoch 25 Grad. Auch hier werden Sie reichlich Sonnenschein abbekommen.

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1: Papst Johannes der 23. Die 10 Gebote der Gelassenheit. Das 9. Gebot. Mut. Nur für heute werde ich keine Angst haben. Ganz besonders werde ich keine Angst haben, mich an allem zu freuen, was schön ist. Und ich werde an die Güte glauben.
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7: Ich bin Ursula Winkler. Die SPD im Bundestag bleibt dabei. Die Reformpläne für die Pflege müssen überarbeitet werden. Die SPD wolle keine Pflegereform, die lediglich das nächste Finanzloch stopfe und die Rechnung an die Menschen weitergebe. Das sagte die stellvertretende Fraktionsvorsitzende Schmidt der Deutschen Presseagentur.
8: Die SPD droht damit, die Pflegereform im Bundestag zu blockieren. Die Pflegekassen selbst, sie wollen eine Reform, wollen Kürzungen bei den Leistungen für die Pflegebedürftigen. Die Kassen sitzen auf einem Milliardendefizit. Pflege dürfe kein Armutsrisiko sein, heißt es wiederum von der SPD. Bundesgesundheitsminister Linnemann will seine Reformpläne an sich am Mittwoch in den Bundestag einbringen. Lea Matschulat, Nachrichtenredaktion.
7: Nachdem auch die Berliner SPD eine Dreierkoalition mit Linken und Grünen erwägt, stehen in den nächsten Tagen die ersten Sondierungsgespräche an. Zunächst will die Linke getrennt mit Grünen und SPD sprechen. Termine wurden noch nicht genannt. Die Berliner Linke hatte als Wahlsiegerin beschlossen, Grüne und SPD zu Sondierungsgesprächen einzuladen. Weil in vielen Punkten Differenzen bestehen, gab es besonders in der Berliner SPD Diskussionen. Der Landesvorstand beschloss aber, sich auf die Sondierungen einzulassen. Papst Leo begeistert in Frankreich die Massen. Um den Papst live zu sehen, versammelte sich heute erneut eine große Menschenmenge, dieses Mal im französischen Marienwallfahrtsort Lourdes.
9: Gestern auf den Champs-Élysées in Paris waren es 800.000 Menschen. Heute im Wallfahrtsort Lourdes bei einer Messe unter freiem Himmel waren es nicht so viele, aber immerhin auch wieder 150.000. Später will sich Leo hier mit einer kleinen Gruppe von Opfern sexuellen Missbrauchs durch Geistliche treffen. In seiner Predigt sprach das Oberhaupt von weltweit 1,4 Milliarden Katholiken bereits von tiefen Wunden und schmerzhaften Fehltritten, die in der Kirche begangen worden seien. Solche Fehler müssten von der Kirche auch eingestanden werden. Christoph Sator, Lourdes.
7: Zum Fußball. Die deutsche Nationalmannschaft bestreitet am Abend ihr erstes Heimspiel unter dem neuen Bundestrainer Jürgen Klopp. Gegner in Augsburg ist Griechenland. 3 Tage nach dem 1:1 zum Auftakt der Nations League gegen die Niederlande hofft Klopp mit der DFB-Auswahl auf einen Sieg. Anpfiff ist um 20.45 Uhr.
10: Das überaus freundliche Wochenende neigt sich dem Ende zu und genauso freundlich soll es zum Glück auch erstmal zum Start der neuen Woche weitergehen. Morgen am Montag zwar mit ein paar mehr Wolkenfeldern, aber auch Sonnenschein immer noch garantiert bei 23 Grad in der Spitze. Regenschauer soll es weiterhin nicht geben, auch nicht am Dienstag und Mittwoch. Am Dienstag selbst mit 24 Grad, am Mittwoch 25. An beiden Tagen werden sie wieder für einige Stunden von der Sonne begleitet.

0: Genau, ich freue mich, einen echten Preisträger hier begrüßen zu können heute Abend bei mir als Ja und Amen auf Ihrem Radioparadies. Er wird gleich sagen, ja, ich bin es ja nicht, sondern es ist das Unternehmen, das stimmt ja auch. Christian Scheele ist bei mir, herzlich willkommen, schön, dass Sie da sind.
1: Ja, herzlichen Dank.
0: Er leitet die Stabsstelle Klimaschutz und Nachhaltigkeit beim und im LAFIM. LAFIM steht für Landesausschuss für Innere Mission, ist also ein diakonischer Träger, der Senioren betreut, Jugendliche betreut, Familien und Menschen mit Einschränkungen an vielen verschiedenen Standorten, zu denen wir auch nochmal kommen. Und ich finde es ganz spannend, wenn ich Nachhaltigkeit höre, denke ich vor allem erstmal an Umweltschutz und Klima und Natur und nicht in erster Linie an ein diakonisches Unternehmen. Und Sie haben schon, auch dazu kommen wir noch im Laufe des Abends heute, ganz verschiedene Nachhaltigkeitspreise gewonnen. Wie hängt das zusammen? Wo ist da mein Link nicht richtig verschaltet? Warum ist es auch für diakonische Einrichtungen wichtig und eben gut, in Sachen Nachhaltigkeit unterwegs zu sein? Wo sind Sie da so nachhaltig?
1: Unser diakonisches Selbstverständnis beinhaltet auch Bewahrung der Schöpfung. Und tatsächlich ist es nicht so ganz leicht für soziale Unternehmen, weil wir sind gemeinnützig, wir können nicht Kapital bekommen am Markt. Dementsprechend müssen wir halt schauen, wie wir Nachhaltigkeit auch finanziert kriegen. Wobei man sagen muss, wenn man sich mit dem Thema beschäftigt, merkt man auch schnell, dass das auch durchaus ökonomisch sinnvoll ist. Also wenn Sie jetzt an ein Seniorenzentrum beispielsweise denken, dann reisen die Senioren nicht mehr wirklich viel. Es wird mittags gekocht und das heißt, die Leute sind 365 Tage vor Ort. Die Sonne scheint nach wie vor mittags. Wie gesagt, mittags wird gekocht. Das heißt, Photovoltaikanlagen beispielsweise, um erneuerbare Energien zu nutzen, machen total Sinn. Und so gibt es viele Themen, beispielsweise für die ambulanten Dienste, die Umrüstung auf eine E-Flotte, also Elektrofahrzeuge oder aufs Fahrrad, die durchaus Sinn machen. Oder dann bei der Arbeit mit unseren kleinen Menschen, also mit den Kindern oder mit den Jugendlichen, halt auch Klimaschutz, Umweltschutz mit als Thematik in die Bildungsarbeit mit zu integrieren.
0: Da haben Sie eben zum Beispiel den ESG Transparency, das reimt sich so schön, ENG Transparency Award gewonnen. Da geht es nämlich genau darum, dieser Preis zeichnet Unternehmen aus, die einen Nachhaltigkeitsbericht abgeben und damit eben zeigen können, dass Nachhaltigkeit eben auch wirtschaftlich ein Unternehmen nach vorne bringen kann. Den haben Sie gewonnen für das Jahr 2024-25. Christian Scheele, mein Gast heute Abend hier bei mir als Ja und Amen auf Ihrem Radio Paradiso. Wir sprechen über nachhaltiges Handeln im diakonischen Betrieb des LAFIM. Heute Abend hier bei mir auf Ihrem Radio Paradiso.

0: Dieses Unternehmen arbeitet tatsächlich beispielhaft und es ist ein diakonisches Unternehmen, um das es heute Abend bei mir geht, hier bei Mehr als Ja und Amen auf Ihrem Radio Paradiso. Christian Scheele ist bei mir, er arbeitet bei dem LAFIM, der LAFIM Diakonie, dem Landesausschuss für Innere Mission der LAFIM Diakonie. Die LAFIM Diakonie ist in über 30 Städten und Gemeinden aktiv, Schwerpunkt im Land Brandenburg, mal so ein paar Beispiele, wichtige Gemeinden in Falkensee, in Angermünde, Oranienburg, Potsdam, Wittenberge, Frankfurt-Oder, Ketzin, Bad Freienwalde, Templin, Lüppen, Finsterwalde, Zieserfehr, Berlin, Nennhausen auch dabei, bis auch nach Sachsen-Anhalt geht ihr Ausstrahlungsbereich und ihr Arbeitsfeld. Und Christian Scheele ist deswegen bei mir, weil er leitet die Stabsstelle Nachhaltigkeit und Umweltschutz. Und ich finde das ganz spannend. Dass ein diakonisches Unternehmen sich darum kümmert. Ich fand es toll, dass Sie schon so ein paar Beispiele genannt haben, wo Sie als diakonisches Unternehmen nachhaltig unterwegs sind. Und ich würde gerne noch mehr Beispiele hören, weil das ist schon wirklich vorbildhaft und mir im Kopf gar nicht so bewusst, dass es auch in diakonischen Unternehmen um Nachhaltigkeit geht. Wie sind Sie nachhaltig unterwegs? Wie können Sie unsere Schöpfung bewahren?
1: Ja, also was ich ja schon erwähnt habe, ist der Energiebereich, also Photovoltaikanlagen hatte ich angesprochen, aber vor allem auch Heizungen. Also als ich zur LAFIM-Diakonie kam, 2019, hatten wir noch Ölheizungen und ansonsten hauptsächlich gasbetriebene Heizungen. Na, und mittlerweile ist es so, dass wir nur noch Wärmepumpenheizungen einbauen, sind jetzt mittlerweile, glaube ich, bei der 14. Wärmepumpen-Heizungsanlage. Ne? Funktioniert vom Prinzip her ja wie eine Klimaanlage, also ist ein recht effizientes Gerät, um Wärme herzustellen. Und ich sag mal, allein durch die Maßnahme haben wir um die 30% CO2 eingespart für den Gesamtkonzern, ne? Mit seinen 31 Seniorenzentren und in insgesamt über 40 Standorten. Und das ist einfach ökonomisch sinnvoll, wenn man so schaut, wie sich die CO2-Preise entwickeln. Aber wir haben das auch schon gemacht, bevor es gesetzlich vorgeschrieben war, weil wir auch eine intrinsische Motivation dazu haben. Ne?
0: Wer das nachmachen möchte, was würden Sie da anderen Unternehmen an die Hand geben? Seien es nun jetzt diakonische Unternehmen oder auch andere wirtschaftlich anders aktive Unternehmen?
1: Ich glaube, man braucht schon, ich sag mal, einen Chef, der für das Thema brennt. Mhm. Das ist bei uns die Unternehmensleitung, sprich die Geschäftsführenden von den verschiedenen Hilfefeldern plus Vorstand. Mhm. Damit es auch strategisch verankert wird, dass es nicht irgendwie jetzt singulär mal eine Photovoltaikanlage ist oder eine Heizungsanlage oder ein E-Auto, sondern man sich wirklich Reduktionsziele setzt und die dann auch stetig verfolgt, weil es gibt Energiekrisen, das haben wir erlebt, es gibt Corona, es gibt immer wieder Rückschläge und wenn man das nicht irgendwo festgeschrieben hat, dann fällt das Thema halt sonst unter den Tisch. Ne? Und ich glaube, das ist ganz wichtig, einfach es fest zu verankern in der Unternehmensphilosophie.
0: Das ist geschehen im LAFIM, in der LAFIM Diakonie. Damit haben Sie auch den Deutschen Nachhaltigkeitspreis 2024 gewonnen. Christian Scheele, mein Gast heute Abend hier bei Mehr als Ja und Amen auf Ihrem Radio Paradiso.

0: wenn wir drüber nachdenken, ist es eigentlich ganz klar und offensichtlich, dass dafür etwas getan werden muss, ne? Für Umweltschutz und für Nachhaltigkeit. Aber vom Mindset dann in die Umsetzung und in die Handlung ist es häufig ein viel, viel längerer Weg, als man sich so vorstellen kann. Aber ein Unternehmen, ein diakonisches Unternehmen mit Hauptsitz in Brandenburg hat das getan. Die LAFIM-Diakonie, Landesausschuss für Innere Mission. Christian Scheele, mein Gast heute Abend hier bei Ihrem Radio Paradiso bei Mehr als Ja und Amen. Es geht um das Thema Nachhaltigkeit in der LAFIM-Diakonie. Jetzt waren die Beispiele, die Sie bisher genannt haben, welche, wo ich sagen würde, okay, da ist der Mensch noch mal fast so außen vor, also wenn es jetzt um Wärmepumpen geht. Aber ich kann mir vorstellen, dass Sie auch sowohl was die Mitarbeitenden angeht, als auch was die betreuenden Personen angeht, dass Sie da auch Konzepte haben, wo Sie auf Nachhaltigkeit setzen. Sie nicken schon. Welche sind das beispielhaft?
1: Ja, also wenn man es so systematisch angeht, dann erfasst man seine CO2-Emissionen, die so eine Unternehmung verursacht. Und dazu gehören auch die Emissionen der Mitarbeitenden auf ihrem Arbeitsweg zur Dienststelle, also zur Kita oder zum Seniorenzentrum. Und das sind tatsächlich ungefähr 20% unserer Gesamtemissionen. Also ein wirklich großes Tortenstück.
0: Wow, das ist eine Menge. Ja.
1: Auch noch deutlich größer als die Emissionen, die wir durch unseren eigenen Fuhrpark haben. Und dementsprechend haben wir dann angefangen, so ein Bündel von Maßnahmen aufzulegen. Man muss ja einerseits sagen, wir sind oft im ländlichen Raum in Brandenburg unterwegs. Das heißt, es gibt nicht überall einen Bahnhof.
0: Die Wege sind lang, ja.
1: Die Wege sind lang, genau.
0: Öffentliche Personennahverkehr ist schwierig.
1: Richtig, genau. So ein einfacher Arbeitsweg im Durchschnitt von den Mitarbeitenden von uns sind 16, irgendwas Kilometer. Mhm, also auch schon ein ganz ordentliches Stück. Nichtsdestotrotz haben wir dann angefangen, als es das damals 9-Euro-Ticket gab, die Kosten komplett zu übernehmen, falls ein Mitarbeitender oder eine Mitarbeiterin, die es nutzen wollte, sind mittlerweile so weit, dass wir natürlich ein Jobticket anbieten mit einer hohen Bezuschussung. Dann gibt es die Möglichkeit, E-Bikes zu leasen über den Arbeitgeber. Also man kennt das so als Schlagwort Jobrad, aber es gibt viele Anbieter, die das anbieten. Dann haben wir verschiedene Veranstaltungen gehabt in der Vergangenheit, wo wir Testbikes dann vor Ort hatten, beziehungsweise Bike Days veranstaltet haben. Also kann man sich vorstellen, Jahresfest mit 400 Mitarbeitenden. Mhm. Und dann lädt man verschiedene Fahrradhändler ein, die bringen ihr ganzes Fahrradportfolio
0: Equipment
1: mit.
0: Damit,
1: genau, ja. Dass man auch mal ein Familienfahrrad ausprobieren kann oder ein Lastenfahrrad oder ein E-Bike. Mhm. So, vor 5 Jahren war das noch was Besonderes, mittlerweile ist es ja schon fast normal. Ne? Mhm. Und genau, Testbikes hatte ich angesprochen, ist aber ein anderes Prinzip. Es ist so, dass wir eine kleine Flotte haben aus E-Bikes, die werden immer für ein Jahr in eine Einrichtung gegeben und dann kann jeder Mitarbeitende oder jede Mitarbeitende vor Ort das Rad für 6 Wochen kostenlos ausleihen. Entweder für dienstliche Angelegenheiten, aber auch um den eigenen Arbeitsweg zu testen. Weil manchmal muss man ja auch schauen,
0: funktioniert das für mich
1: richtig,
0: einfach.
1: Richtig,
0: ne?
1: Genau.
0: Und das bieten Sie jetzt schon seit 2022 an. Und wenn Sie jetzt da über die Mobilität gesprochen haben, ich könnte mir auch vorstellen, in Sachen also Lebensmittel, also wo kommen die her, wie verarbeitet man die, auf welche Lebensmittel konzentriert man sich, könnte wahrscheinlich auch ein Thema sein, oder?
1: Das ist tatsächlich auch ein sehr großes Thema. Ne? Wir kochen viele Millionen Essen pro Jahr.
0: Mhm.
1: Und müssen natürlich auch den Kundenwünschen entsprechen, aber was schon klar geworden ist, nachdem wir bei einer Studie von der unter anderem der Charité und dem Potsdam-Institut für Klimafolgenforschung teilgenommen haben, dass der Anteil an tierischen Produkten in unserem Speiseplan, ich sag mal, fürs Klima nicht sonderlich verträglich ist und auch nicht so gesundheitsförderlich, wie es sein könnte. Ja, und nachdem wir die Analysen bekommen haben, haben wir den Speiseplan angepasst. Es gibt jetzt vegane und vegetarische Alternativen. Immer noch die freie Wahl für die Seniorinnen vor Ort, das ist klar. Und wir sind an manchen Standorten mittlerweile so weit, dass die Hälfte der Menüs, die abgenommen werden, die fleischreduzierten, fleischfreien oder sogar die Menüs ohne tierische Produkte sind. Und ich sag mal so, ein Gericht mit Linsen ist nicht teurer als ein Schnitzel. Das heißt, sowas kann man dann auch relativ gut abbilden, was die Kosten angeht, weil dafür gibt es tatsächlich auch wenig Geld in den Kitas und auch in den Senioreneinrichtungen.
0: Es geht um Klimaschutz, es geht um Nachhaltigkeit. Der Mann, der dafür zuständig ist in der LAFIM-Diakonie, das ist Christian Scheele, mein Gast heute Abend hier bei Mehr als Ja und Amen auf Ihrem Radio Paradiso.

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1: Ein guter, edler Mensch, der mit uns gelebt hat, kann uns nicht genommen werden. Er lässt eine leuchtende Spur zurück, gleich jenen erloschenen Sternen, deren Bild die Erdenbewohner noch nach Jahrhunderten sehen.

0: Christian Scheele von der LaFilm-Diakonie ist heute Abend mein Gast bei mehr als Ja und Amen auf ihrem Radio Paradiso. Wir sprechen über das Klimaschutz- und Nachhaltigkeitskonzept, das seit vielen Jahren jetzt schon Anwendung findet und dafür auch mit Preisen schon ausgezeichnet ist in der LaFilm-Diakonie. Sie sind vor allem ja aktiv im diakonischen Wirken in Brandenburg, aber auch bis nach Sachsen-Anhalt, aber letztlich auch noch weit darüber hinaus bis nach Kamerun. Das ist nun kein Bundesland und auch kein Bezirk, das weiß jeder. Es geht da auf den afrikanischen Kontinent. Was haben Sie da installieren können?
1: Ich erzähle die Geschichte ein bisschen chronologisch, weil die ist ein bisschen verschachtelt, eine wilde Dreiecksbeziehung. 2022 hat die Eingliederungshilfe Tochter von uns, also sprich die Menschen mit Behinderung begleiten im Alltag, eine partnerschaftliche Kooperation gefunden mit einer Organisation in Kamerun. Nennt sich AHPPV, das ist die Association Humanitaire pour des Personnes Vulnerable.
0: Das haben Sie gut auswendig gelernt, ich spreche das nicht nach. Ja,
1: schade, super. Ich habe gedacht, als Radiomoderator wäre das hier was gewesen.
0: Ich kann noch Aha sagen, weil die singen Take on Me, aber den kriege ich nicht hin.
1: Ja. Genau, also das ist die Abkürzung für unseren Partner vor Ort und die begleiten, ist eine kleine Organisation, ungefähr 30 Kinder und Jugendliche mit einer Behinderung in Kamerun. Mhm. Na, frankophoner Bereich. Ich selber kam von Brot für die Welt zur LaFilm-Diakonie, also von der internationalen sozialen Arbeit, nenne ich es jetzt mal, zur sozialen Arbeit nach Brandenburg und habe über alte Kontakte einen anderen Partner ausfindig machen können in Kamerun, nennt sich Pro Climate International, also PCI, die Klimaschutzprojekte entwickeln. Mhm. Ja, und die hatten ein ganz tolles Klimaschutzprojekt, wo es darum geht, energieeffizient zu kochen, und um dies zu machen, braucht man eine sogenannte Kochtasche. So, und diese Kochtasche muss genäht werden, und bei AHPPV werden gerade Jugendliche mit einer Behinderung ausgebildet als Näherinnen und Näher. So, und dann reifte quasi so die Idee, das wäre ja fantastisch, wenn wir die beiden Organisationen zusammenkriegen könnten, aber die sind etwas voneinander entfernt, sprich, das ist so ein bisschen wie so eine Kooperation aus Brandenburg und Bayern. Ja. Also die mussten sich auch erstmal finden und kennenlernen. Wir haben dann ein kleines Pilotprojekt gemacht, wo dann Taschen vor Ort in der Werkstatt für Menschen mit Behinderung genäht wurden, wo vor Ort auch geschaut wurde, ob die Menschen die Tasche auch annehmen. Und jetzt erzähle ich wieder mal kurz, wie das Teil funktioniert.
0: Ja, weil das ist ja total spannend. Also der Holzverbrauch wird um bis zu 60% reduziert. Und das ist natürlich auch, da ist man gleich bei Klimaschutz und so, dass das natürlich super sinnvoll ist. Aber erzählen Sie mal, er hat nämlich so eine Klimatasche hier mitgebracht. Mhm. Ich versuche zu ergänzen, was Sie nicht erwähnen. Sie ist erstmal aber schön bunt.
1: Sie ist schön bunt. Man muss aber dazu sagen, das ist eins von den ersten Modellen, die sind noch schön bunt, weil das die gleichen Stoffe sind, die man so von den schönen Kleidern aus Afrika kennt vielleicht. Ne? Ja. Mittlerweile ist sie aus einem schwarzen Stoff, weil das Feedback der kochenden Menschen kam, die Tasche wird schnell schmutzig durch den Ruß und so von der Kochstelle. Aha. Drum sind sie mittlerweile schwarz und der Stoff ist auch feuerresistent. Aha. Aber vom Prinzip her funktioniert so ein bisschen wie, vielleicht kennt der eine oder die andere das noch von damals, wenn die Großmutter Milchreis gekocht hat, hat den Milchreis aufgekocht und dann den heißen Topf unter das Federbett gestellt, und mit der Restwärme wird quasi der Milchreis gar. Und das gleiche Prinzip machen wir uns hier zunutze. Das ist also eine Tasche, in die man einen heißen Kochtopf hineinstellen kann. Die Tasche selber ist gut isoliert mit leider Styropor, aber was anderes funktioniert in den Tropen nicht, ohne dass es wegschimmelt. Mhm. Und das heißt, die Leute kochen meistens noch über offenem Feuer, haben dann drei Steine, auf die sie dann einen Topf stellen und müssen dann eben kleine Holzstückchen nachschieben. Und das dann halt oft über eine Stunde, über eineinhalb. Das kann sich jeder vorstellen, das ist für uns romantisch am Wochenende, wenn wir irgendwie ein Lagerfeuerchen machen. Mhm. Aber die Leute machen das täglich ein- bis zweimal. Das heißt auch, der gesundheitliche Effekt, der negative, ist enorm groß. Also durch das Einatmen vom Rauch und den Rauchgasen werden die Leute früh krank. Also die Lebenserwartung beispielsweise in Kamerun liegt bei ungefähr 60 Jahren. Da sind wir schon ein Stückchen weit weg von unserer Lebenserwartung. Und gerade solche Krankheiten, die aufgrund von so Rauchentwicklung verursacht werden, sterben mehr Menschen in Kamerun als an HIV, AIDS, Malaria, Tuberkulose und die ganzen Infektionskrankheiten, die wir haben, so zusammen. So. Mhm. Also das ist mal so für mich ein ganz wichtiger Punkt. Man muss nur ganz kurz das Essen aufkochen, kann

0: sich dann quasi aus dem Rauch verziehen und hat vor allem auch Zeit für andere Sachen. Ne? Also ich will mal sagen, so das traditionelle Familienbild ist in Kamerun auch noch sehr stark. Das heißt, Mädchen und Frauen sind zuständig fürs Kochen. Das heißt aber auch bei einem Schnitt von ungefähr 5 Kindern pro Familie ist das schon richtig Arbeit. Ja. Feuerholz beschaffen, zu kochen und resultiert auch manchmal darin, dass dann Frauen eben keine zusätzliche Einnahmequelle haben, weil sie eben mit den Hausarbeiten beschäftigt sind oder Mädchen nicht zur Schule gehen können oder nicht die Zeit für die Hausaufgaben haben, was dann wieder in einen schlechteren Schulabschluss mündet.
1: Wahnsinn, also wirklich ganz, ganz toll. Also da wird der Umwelt etwas zugute getan und kommt den Menschen der Gesundheit zugute und auch noch dem sozialen Leben, in dem einfach mehr Zeit da zur Verfügung steht. Entwickelt aus der Lafim-Diakonie heraus. Tolle Kooperation. Klasse. Christian Scheele, mein Gast heute Abend hier bei Mehr als Ja und Amen. Und welchen weiteren, wir haben schon 2 Preise genannt, aber welchen weiteren jetzt ganz frischen aktuellen Nachhaltigkeits-Klimaschutzpreis die Lafim-Diakonie gewonnen hat, darüber sprechen wir gleich heute Abend hier auf Ihrem Radio Paradiso.

0: dazu einen Teil auch beispielhaft hier mitgebracht. Das können Sie auch bei Social Media sehen. Da haben wir ein Foto davon gepostet, von so einem Klimakocher. Christian Scheele, mein Gast, von der Stabsstelle, die er leitet für Klimaschutz und Nachhaltigkeit bei der LAFIM-Diakonie. LAFIM steht für Landesausschuss für Innere Mission. LAFIM-Diakonie, unser Thema eben Nachhaltigkeit und Klimaschutz heute Abend hier auf Ihrem Radio Paradiso bei Mehr als Ja und Amen. Diese Klimakocher in Kamerun, die Sie da verteilen. Wie groß ist dieses Projekt eigentlich? Was darf ich mir da vorstellen? Und welche Ziele haben Sie sich vielleicht auch gesetzt für die nächsten Jahre?
1: Ja, es ist tatsächlich, also aus meiner Sicht und für die LAFIM-Diakonie ein sehr großes Projekt. Wir wollen 19.000 Taschen bis 2035 verteilt haben. Also oh, wow. Sprich 19.000 Haushalte erreichen. In einem Haushalt leben 6 Menschen ungefähr. Das heißt, wir werden über 100.000 Leute im Idealfall ein bisschen das Leben leichter machen. Und
0: Toll. Also nicht nur auch das Leben leichter machen, sondern wie Sie gerade schon gesagt haben, eben auch die Umwelt damit schon, die Gesundheit der Menschen schon und eben auch deren soziales Leben unterstützen und damit nachhaltig verändern. Das sind wirklich tolle, viele, zahlreiche Projekte und ja, ein Grund mehr, dass Sie jetzt kürzlich tatsächlich, wirklich vor wenigen Tagen kann man sagen, ausgezeichnet worden sind mit dem nächsten Umweltpreis, gestiftet sozusagen oder ausgerufen von NTV und dem DUP, dem deutschen oder der deutschen Unternehmerplattform. Welchen Preis haben Sie da gewonnen?
1: Ja, das ist der deutsche Award für Nachhaltigkeitsprojekte.
0: Ah, toll. Brigitte Zypris, unsere ehemalige Bundesministerin der Justiz und für Wirtschaft und Energie, die ist da Schirmherrin von diesem Preis. Ich finde, das ist also zum einen, das ist eine Wertschätzung. Zum anderen zeigt es auch, wie erfolgreich Sie da unterwegs sind. Und ich könnte mir auch vorstellen, bestimmt ein Ansporn für die weitere Arbeit. Was haben Sie sich als LAFIM-Diakonie insgesamt für die nächsten Jahre vorgenommen in diesem Bereich?
1: Ja, wir haben immer noch unser, ich sag mal, langfristiges strategisches Ziel, was wir in der Vision festgeschrieben haben, an unseren Standorten bis 2035 keine fossilen Brennstoffe mehr zu verbrennen. Das wird nicht bis zur letzten Heizungsanlage funktionieren, weil die müssen ja auch 20, 25 Jahre laufen. Also werden jetzt keine erst kürzlich eingebauten Gasheizungen entfernen. Aber aufgrund dessen haben wir eben auch noch so Projekte ins Leben gerufen, wie das Projekt in Kamerun, was dann auch über die Projektlaufzeit über 100.000 Tonnen CO2 einsparen wird. Sprich, das ist ungefähr die Menge von 15 Jahren der Emissionen an den Standorten der LAFIM-Diakonie. Also ja. Auch da sieht man nochmal, welche Dimensionen das sind. Und was ich auch wichtig finde, ist gerade so in den heutigen Zeiten, dass wir damit auch zeigen, wir sind auf einem Planeten. Ne? Und es sind die fernen Nächsten, die wir auch so mit unterstützen können, mit relativ kleinen finanziellen Input. Und gerade auch wir in der Pflege, wir werden ohne Menschen, wo sie dann auch herkommen werden, nicht unsere alternde Gesellschaft versorgen können. Also ist auch so ein wichtiger Punkt, wo man einfach, denke ich, als Träger auch zeigen muss, wir sind nicht allein auf dem Planeten hier.
0: Die Bewahrung der Schöpfung hört nicht vor der Haustür auf. Vielen Dank, Christian Scheele. Vielen Dank für die Arbeit in der LAFIM-Diakonie. Wenn Sie dazu mehr Infos haben möchten und auch insgesamt über die Arbeit der LAFIM-Diakonie, dann klicken Sie gerne mal rauf auf www.lafim-diakonie.de. Mehr als Ja und Amen. Nur hier auf Ihrem Radio Paradiso.

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8: Ich bin Ursula Winkler. Die SPD im Bundestag beharrt darauf, die Reformpläne für die Pflege zu überarbeiten. Wir wollen keine Pflegereform, die nur das nächste Finanzloch stopft, sagte Vize-Fraktionschefin Schmidt der Deutschen Presseagentur. Gesundheitsminister Lindemann hatte angekündigt, seinen Reformentwurf am Mittwoch ins Kabinett bringen zu wollen. SPD-Fraktionschef Mirsch hatte die Pläne in der Bild-Zeitung bereits als reines Kürzungspaket kritisiert und Blockade angedroht. 2 Menschen sind bei einem Reisebusunfall auf der A96 im Ostallgäu gestorben. Viele weitere Menschen der philippinischen Reisegruppe wurden verletzt. Der Reisebus war am Morgen auf dem Weg zum Münchner Oktoberfest.
9: Der schwere Unfall ereignete sich am frühen Morgen auf der A96 zwischen Buchloe Ost und Landsberg am Lech West. An Bord eine Reisegruppe mit 40 bis 50 Menschen, hauptsächlich aus den Philippinen. Der Bus, gemeldet in Italien, kam ohne Beteiligung von weiteren Fahrzeugen rechts von der Straße ab, kippte um und blieb dann neben einer Mulde liegen. Warum ist noch unklar. Aus München Fabian Schaffer.
8: Welche Rechte haben Kundinnen und Kunden, wenn das T-Shirt beim ersten Tragen reißt oder das Spielzeug schnell den Geist aufgibt? Das sollen sie künftig schneller als bisher erkennen können. Ab heute müssen dafür in der ganzen EU 2 einheitliche Labels verwendet werden.
10: Es gibt jetzt 2 neue Labels, die beim Kauf von Konsumgütern die Kunden über ihre Rechte informieren sollen. Das eine ist das sogenannte Gewährleistungslabel. Das wird nicht an dem Gegenstand angebracht, den man kauft, sondern es wird überall an der Wand oder neben der Kasse zu sehen sein, mit einer Menge Text. Der klärt unter anderem darüber auf, dass es in der EU eine Gewährleistung von mindestens 2 Jahren gibt. Außerdem gibt es künftig ein sogenanntes Garant-Label. Das sieht man, wenn der Händler ohne zusätzliche Kosten mehr als 2 Jahre Garantie gibt. Dieter Hebeling, Brüssel.
8: Wegen einer starken Vulkanascheemission des Ätna ist der Flughafen Catania auf Sizilien weiter für An- und Abflüge gesperrt. Das gestern ausgesprochene Verbot aller Starts und Landungen sei bis Mitternacht verlängert worden, teilte der Flughafen auf seiner Internetseite mit. Der Flughafen von Catania musste in den vergangenen Monaten immer wieder wegen der Vulkanasche des Ätna geschlossen oder der Flugverkehr stark eingeschränkt werden.
11: Schön, dass Sie bei uns sind. Hier ist Radio Paradiso mit dem Wetter für Berlin und Brandenburg. Und da werfen wir einen Blick auf die neue Woche. Soll eigentlich morgen am Montag richtig freundlich reinstarten mit Topwerten bis zu 23 Grad. Sie können wieder Ihren Vitamin-D-Speicher füllen. Die Sonne wird Sie begleiten in Kombination mit ein paar normalen Wolkenfeldern. Sonne und Wolken im Wechsel erwarten wir auch am darauffolgenden Dienstag bei Temperaturen bis zu 24 Grad. Am Mittwoch 25 Grad. Auch hier werden Sie reichlich Sonnenschein abbekommen.

0: 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No.
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2: Ein Gebet zum Abend. Gott lehre mich schweigen. In mir ist so viel Unruhe vom Betrieb des Tages. Vieles bedrängt mich, fordert mich und zerstreut meine Gedanken. Gott, gib mir Stille, denn in deiner Ruhe finde ich mich selbst wieder. Kommen Sie gut zur Ruhe heute Abend. Ich wünsche Ihnen eine gesegnete Nacht.

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1: Ich bin Tine Klimach. Union und SPD gehen mit einem handfesten Streit um die geplante Pflegereform in die neue Woche. Die SPD droht mit einer Blockade der Reformpläne, will grundsätzliche Änderungen. Gesundheitsminister Lindemann erteilte dem im ARD-Bericht aus Berlin aber eine Absage.
2: Die SPD fordert einen Beitrag der Privatversicherten zur Pflegereform und einen Pflegedeckel. Den hält Gesundheitsminister Lindemann für zu kurz gesprungen. Er spare wenige 100 Euro bei inzwischen 3.000 bis 4.000 Euro Eigenanteil. Ein Deckel der reinen Pflegekosten löse das strukturelle Problem der Pflege nicht, so Lindemann. Auch einen finanziellen Beitrag der Privatversicherten sehen Unionsvertreter skeptisch. Immerhin, Lindemann gibt sich noch optimistisch. Auch über andere Reformen habe man sich ja schon mal kurz vor knapp geeinigt. Eigentlich soll die Pflegereform am Mittwoch ins Kabinett. Aus Berlin, Ronny Tochau.
1: Nachdem auch die Berliner SPD eine Dreierkoalition mit Linken und Grünen erwägt, stehen in den nächsten Tagen die ersten Sondierungsgespräche an. Zunächst will die Linke getrennt mit Grünen und SPD sprechen. Termine wurden noch nicht genannt. Die Berliner Linke hatte als Siegerin der Berlin-Wahl beschlossen, Grüne und SPD zu Sondierungsgesprächen einzuladen. Das Münchner Oktoberfest ist in der ersten Woche mit mehr Menschen gestartet als im Vorjahr. Rund 3,8 Millionen Menschen waren in der ersten Woche auf der Theresienwiese, gut 300.000 mehr als im Vorjahr. Die Festleitung spricht in ihrer Halbzeitbilanz von einer entspannten und friedlichen ersten Woche.
3: Vor allem unter der Woche zieht es deutlich mehr Menschen auf die Wiesen. Da liegt die Besucherzahl mehr als 18% über dem Vorjahr. Am Wochenende waren es dagegen etwas weniger Gäste. Eine entsprechende Kampagne sollte die Massen besser verteilen. Polizei und Sanitäter hatten trotzdem mehr zu tun. Die Polizei registrierte rund 470 Straftaten und Ordnungswidrigkeiten. Überschattet wurde die erste Festwoche von einem tödlichen Unfall. Ein Mitarbeiter eines Fahrgeschäfts wurde von einer Gondel getroffen. Aus München Fabian Schaffer.
1: Ein Flugzeug der Lufthansa ist auf dem Weg von Frankfurt nach Lissabon wegen einer brennenden Powerbank ins französische Lyon umgeleitet worden. Das Gerät habe einem Fluggast gehört und sei im Bereich eines Sitzes in Brand geraten, bestätigte das Unternehmen. Die Crew sicherte die Powerbank. Aus Sicherheitsgründen habe sie sich aber dafür entschieden, nach Lyon auszuweichen. Fluggäste wurden für den nächsten Tag umgebucht.
4: Das überaus freundliche Wochenende neigt sich dem Ende zu und genauso freundlich soll es zum Glück auch erstmal zum Start der neuen Woche weitergehen. Morgen am Montag zwar mit ein paar mehr Wolkenfeldern, aber auch Sonnenschein immer noch garantiert bei 23 Grad in der Spitze. Regenschauer soll es weiterhin nicht geben, auch nicht am Dienstag und Mittwoch. Am Dienstag selbst mit 24 Grad, am Mittwoch 25. An beiden Tagen werden sie wieder für einige Stunden von der Sonne begleitet.

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1: Ein Freund ist jemand, dem du ohne Erröten dein Innerstes offenlegst, wenn du meinst, dass dir Fortschritte gelungen sind. Ihm kannst du alle Herzensgeheimnisse anvertrauen und alle Pläne sorglos aufdecken, ohne Übertreibung, ohne Argwohn befürchten zu müssen. Dann tut Zurechtweisung nicht weh. Das Lob ist echt und niemals Schmeichelei.

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1: Ich bin Tine Klimach. Mit einem Streit um die geplante Pflegereform starten Union und SPD in die neue Woche. Eigentlich wollte Gesundheitsminister Lindemann seine Pläne am Mittwoch vom Kabinett verabschieden lassen. Die SPD droht aber mit einer Blockade von seinen Sparplänen. Lindemann selbst wollte den Streit nicht zu hoch hängen. Man habe sich bei der letzten Reform für die Krankenversicherung auch erst 2 Stunden vor der Kabinettsbefassung geeinigt, sagte er in der ARD. Die Schweizer wollen sich nicht stärker abschotten. Eine Initiative zu strikterer Neutralität ist bei einer Volksabstimmung gescheitert. Die Abstimmung war brisant, denn es ging um eine Zusammenarbeit der Schweiz mit Nachbarländern und auch um Russland-Sanktionen.
2: Die große Mehrheit der Wählerinnen und Wähler wollte keine weitere Abschottung der Schweiz. Mit der von rechts forcierten Abstimmung sollte eine striktere Auslegung der Neutralität in die Verfassung geschrieben werden. Sanktionen gegen Länder, die Kriege starten, wären dann nicht mehr möglich. Dagegen aber Geschäfte mit Kriegsparteien. Gegner hatten darauf gepocht, dass die Schweiz einen moralischen Kompass behält und Täter nicht genauso wie Opfer behandelt. Aus Genf, Christiane Ölrich.
1: Der Fleischkonsum in Deutschland ändert sich. Der Trend geht aber weniger zum vollständigen Verzicht als vielmehr zu einem bewussteren Umgang. Zwar kaufen etwas weniger Haushalte Fleisch und Wurst als noch vor einigen Jahren, aber die verbliebenen Käufer legen bei den Mengen zu. Das geht aus Daten von YouGov und dem Sinus-Institut hervor.
3: Deutschland ist und bleibt ein Land der Fleischesser. 93% der befragten Haushalte haben in diesem Jahr schon Fleisch gekauft. Also fast alle, auch wenn es 2 Prozentpunkte weniger waren als 2022. Die gekaufte Fleischmenge nahm etwas zu. Viele wollen sich bewusster und ausgewogener ernähren. Einen klaren Fleischlostrend gibt's laut Umfrage aber nicht. Gut jeder vierte Fleischesser plant zwar, seinen Konsum von Fleisch und Wurst zu reduzieren, aber nur wenige wollen Vegetarier oder Veganer werden. Uli Reitinger, Nachrichtenredaktion.
1: Ein Reisebus ist am Morgen im Ostallgäu verunglückt. 2 Menschen sind dabei gestorben, als der Reisebus auf dem Weg zum Münchner Oktoberfest von der Fahrbahn abkam und umkippte. Viele weitere Menschen der philippinischen Reisegruppe kamen zu Schaden. Der Reisebus war ohne Beteiligung weiterer Fahrzeuge nach rechts von der Fahrbahn abgekommen. Die Ermittlungen zur Unfallursache laufen.
4: Schön, dass Sie bei uns sind. Hier ist Radio Paradiso mit dem Wetter für Berlin und Brandenburg. Und da werfen wir einen Blick auf die neue Woche. Soll eigentlich morgen am Montag richtig freundlich reinstarten mit Topwerten bis zu 23 Grad. Sie können wieder Ihren Vitamin-D-Speicher füllen. Die Sonne wird Sie begleiten in Kombination mit ein paar normalen Wolkenfeldern. Sonne und Wolken im Wechsel erwarten wir auch am darauffolgenden Dienstag bei Temperaturen bis zu 24 Grad. Am Mittwoch 25 Grad. Auch hier werden Sie reichlich Sonnenschein abbekommen.

0: 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Die größten Worte der Menschheitsgeschichte. Im Dezember 1970 kniet Bundeskanzler Willy Brandt vor dem Ehrenmal der Helden des Ghettos von Warschau nieder. Ein wichtiger Beitrag zur Entspannung der deutsch-polnischen Beziehungen. Aus seinen Erinnerungen an den Kniefall von Warschau.
1: Immer wieder bin ich gefragt worden, was es mit dieser Geste auf sich gehabt habe. Ob sie etwa geplant gewesen sei. Nein, das war sie nicht. Meine engen Mitarbeiter waren nicht weniger überrascht als jene Reporter und Fotografen, die neben mir standen, und als jene, die der Szene ferngeblieben waren, weil sie Neues nicht erwarteten. Am Abgrund der deutschen Geschichte und unter der Last der Millionen Ermordeten tat ich, was Menschen tun, wenn die Sprache versagt.

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1: Ich bin Tine Klimach. Die SPD im Bundestag bleibt dabei, die Reformpläne für die Pflege müssen überarbeitet werden. Die SPD wolle keine Pflegereform, die lediglich das nächste Finanzloch stopfe und die Rechnung an die Menschen weitergebe, hieß es. Gesundheitsminister Lindemann hält weiter an geplanten Kürzungen fest.
2: Die SPD droht damit, die Pflegereform im Bundestag zu blockieren. Die Pflegekassen selbst, sie wollen eine Reform, wollen Kürzungen bei den Leistungen für die Pflegebedürftigen. Die Kassen sitzen auf einem Milliardendefizit. Pflege dürfe kein Armutsrisiko sein, heißt es wiederum von der SPD. Bundesgesundheitsminister Lindemann will seine Reformpläne an sich am Mittwoch in den Bundestag einbringen. Lea Matschulat, Nachrichtenredaktion.
1: Das US-Militär ist nun vollständig aus dem Irak abgezogen. Das bestätigte ein irakischer Regierungsvertreter der DPA. Eine offizielle Bestätigung der USA gibt es noch nicht. Auf den Abzug hatten sich der Irak und die USA 2024 geeinigt. In vergangenen Jahren waren laut Pentagon noch rund 2500 US-Soldaten im Irak stationiert. Die Sicherheitslage hat sich durch den Iran-Krieg auch im Irak erneut verschlechtert. Dadurch kam es zu hunderten Angriffen auf US-Einrichtungen, aber auch auf Ziele kurdischer Kräfte. Papst Leo ist bei seinem Frankreich-Besuch mit Opfern sexuellen Missbrauchs durch katholische Geistliche zusammengekommen. Das Treffen fand im Wallfahrtsort Lourdes im Südwesten des Landes statt. Leo versprach, sich für sie einzusetzen, damit sich das erlittene Unrecht für andere nicht wiederholt, wie er sagte. Zuvor hatte der Papst bei einer Messe mit 150.000 Teilnehmern von tiefen Wunden und schmerzhaften Fehltritten gesprochen, die in der Kirche begangen worden seien. Zum Sport. Das Heimdebüt von Jürgen Klopp als Bundestrainer ist misslungen. Die deutsche Fußballnationalmannschaft verlor am Abend in Augsburg gegen Griechenland mit 0:1.
3: Im zweiten Spiel unter Jürgen Klopp schon der erste Rückschlag. Das deutsche Team mit 5 Änderungen in der Startelf, unter anderem feiert der Hoffenheimer Conte sein Debüt. Doch es ist nicht viel zu sehen von der Offensive. Wenig kreative Ideen gegen die stabile Defensive der Griechen. Die werden nach vorne immer wieder gefährlich und gehen nach 74 Minuten in Führung, dank einer schlampigen deutschen Abwehr. Großer Jubel bei den lautstarken Griechenland-Fans. Jürgen Klopp hat noch einiges zu tun. Thomas Bremser, Nachrichtenredaktion.
4: Los geht's mit der neuen Woche und die scheint richtig freundlich zu starten. Schein ist da schon das richtige Sprichwort, denn die Sonne wird sie in den nächsten Tagen begleiten. Heute am Montag in Kombination mit ein paar normalen Wolkenfeldern. Kein Regenwolken wohl bemerkt und Temperaturen bis zu voraussichtlich 23 Grad. Auch morgen am Dienstag soll es erstmal trocken weitergehen. Hier können die Temperaturen sogar nochmal auf 24 Grad ansteigen. Hier gibt's weiterhin Sonne zu genießen, auch am Mittwoch bei voraussichtlichen 25 Grad.

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1: Geh sorgsam mit dir um. Dich kannst nur einmal geben und auch nur kurz. Man darf dich nicht verbrauchen wie einen Rohstoff. Du bist kein Produkt. Entzieh dich der Statistik. Du bist wichtig. Bewahre dich. Weiche der Härte aus. Verweigere dich den Überflüssigkeiten. Gib Acht auf dich. Dich gibt es nur einmal.

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1: Ich bin Tine Klimach. Der Reformstreit der Koalition beim Thema Pflege spitzt sich zu. Die SPD hat angekündigt, die Pflegereform aus dem CDU-geführten Gesundheitsministerium zu blockieren, wenn sie nicht überarbeitet wird. Medienberichte über ein Krisentreffen von Union und SPD heute Abend wurden noch nicht bestätigt.
2: In der Regierung spricht man weniger von einem Krisentreffen, sondern von internen Verhandlungen auf Arbeitsebene. Und Gesundheitsminister Linnemann gab sich am Abend in der ARD optimistisch. Schon früher habe man sich in der Regierung teilweise erst 2 Stunden vor dem Einbringen einer Reform ins Kabinett darauf geeinigt. Der Streit sei also gerade nichts Ungewöhnliches. Allerdings sind Kompromisse kaum abzusehen. Die SPD will konkrete Änderungen jetzt. Die Union lehnt die ab. Die SPD will als erstes sofort strukturelle Reformen, die Union dafür erst Ende Oktober eine Kommission einsetzen, die dann wohl Monate für Ergebnisse bräuchte. Aus Berlin, Ronny Torau.
1: In Südwestengland wurden am Wochenende in der Nähe einer Militärbasis 5 Männer festgenommen. Gegen sie wird nun, nach Angaben der britischen Polizei, wegen der Vorbereitung einer terroristischen Tat ermittelt. Die Festnahmen erfolgten, nachdem der Polizei 3 verdächtige Fahrzeuge aufgefallen waren. Sie seien in Richtung Luftwaffenstützpunkt Fairford unterwegs gewesen. Er wird auch von den USA genutzt. Laut US-Präsident Trump wollten die Männer großen Schaden anrichten. Weiteres ist nicht bekannt. Was tun bei kaputter Ware? Händler müssen jetzt in der EU sichtbarer über Kundenrechte informieren. Ab jetzt müssen dafür in der ganzen EU 2 einheitliche Labels verwendet werden.
3: Das eine ist das sogenannte Gewährleistungslabel. Das wird nicht an dem Gegenstand angebracht, den man kauft, sondern es wird überall an der Wand oder neben der Kasse zu sehen sein, mit einer Menge Text. Der klärt unter anderem darüber auf, dass es in der EU eine Gewährleistung von mindestens 2 Jahren gibt. Außerdem gibt es künftig ein sogenanntes Garan-Label. Das sieht man, wenn der Händler ohne zusätzliche Kosten mehr als 2 Jahre Garantie gibt. Aus Brüssel, Dieter Ebeling.
1: Zum Sport. Im ersten Heimspiel mit dem neuen Bundestrainer Jürgen Klopp hat die deutsche Fußballnationalmannschaft eine überraschende Niederlage gegen Griechenland kassiert. Nach dem 0:1 in Augsburg fielen die Deutschen auf den 3. Tabellenplatz in der Nations League Gruppe 2 zurück. Nächster deutscher Gegner ist Serbien am kommenden Donnerstag in München.
4: Schön, dass Sie uns hören. Hier ist Radio Paradiso mit dem Wetter für Berlin und Brandenburg. Heute am Montag 23 Grad in der Spitze. Sonne und Wolken wechseln sich am Himmel ab und Regenwolken scheinen erstmal nicht mit von der Partie zu sein. Auch nicht morgen am Dienstag. Auch hier gibt es Sonne zu genießen. Ein paar Wolkenfelder und 24 Grad, 25 Grad womöglich nochmal am Mittwoch.

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2: Ein in Meditation erfahrener Mann wurde einmal gefragt, warum er trotz seiner vielen Beschäftigungen immer so gesammelt sein könne. Dieser sagte, wenn ich stehe, dann stehe ich. Wenn ich gehe, dann gehe ich. Wenn ich sitze, dann sitze ich. Wenn ich esse, dann esse ich. Wenn ich spreche, dann spreche ich. Da fielen ihm die Fragesteller ins Wort und sagten, das tun wir doch auch. Er aber sagte zu ihnen, nein. Wenn ihr sitzt, dann steht ihr schon. Wenn ihr steht, dann lauft ihr schon. Wenn ihr lauft, dann seid ihr schon am Ziel.

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1: Ich bin Tine Klimach. Mit einem Streit um die geplante Pflegereform starten Union und SPD in die neue Woche. Eigentlich wollte Gesundheitsminister Lindemann seine Pläne am Mittwoch vom Kabinett verabschieden lassen. Die SPD droht aber mit einer Blockade von seinen Sparplänen. Lindemann selbst wollte den Streit nicht zu hoch hängen. Man habe sich bei der letzten Reform für die Krankenversicherung auch erst 2 Stunden vor der Kabinettsbefassung geeinigt, sagte er in der ARD. Die Schweizer wollen sich nicht stärker abschotten. Eine Initiative zu strikterer Neutralität ist bei einer Volksabstimmung gescheitert. Die Abstimmung war brisant, denn es ging um eine Zusammenarbeit der Schweiz mit Nachbarländern und auch um Russland-Sanktionen.
2: Die große Mehrheit der Wählerinnen und Wähler wollte keine weitere Abschottung der Schweiz. Mit der von rechts forcierten Abstimmung sollte eine striktere Auslegung der Neutralität in die Verfassung geschrieben werden. Sanktionen gegen Länder, die Kriege starten, wären dann nicht mehr möglich gewesen. Dagegen aber Geschäfte mit Kriegsparteien. Gegner hatten darauf gepocht, dass die Schweiz einen moralischen Kompass behält und Täter nicht genauso wie Opfer behandelt. Aus Genf, Christiane Ölrich.
1: Die Verbraucherzentralen fordern ein einheitliches, einfaches Fahrpreismodell im gesamten öffentlichen Personennahverkehr. Die Chefin des Bundesverbands Ramona Popp sagte der dpa, wer in Deutschland Bus und Bahn nutzt, braucht ein Tarifsystem, das überall gleich funktioniert. Der Verband schlägt ein Preismodell vor, das sich allein an der genutzten Zeit im ÖPNV orientiert. Konkret sollte es nur noch 5 Ticketarten geben. Zum Sport. In der Nations League hat die deutsche Fußballnationalmannschaft am Abend in Augsburg gegen Griechenland mit 0:1 verloren. Für die Gäste war es der erste Sieg überhaupt gegen Deutschland. Nach dem Spiel meinte Trainer Jürgen Klopp:
3: Was den Kader angeht, bin ausschließlich ich verantwortlich. Das ist ja auch absolut.